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0: Guten Morgen, das ist der Country Wecker. Mit uns kommt ihr wunderbar in den Mittwoch rein. Für die, die jetzt nach einer strengen Nachtschicht langsam Richtung Bett gehen, für euch haben wir Killing Me Softly zum Abfahren. Und für die, was jetzt schon gleich Glia Zeck geht, Jonas Brothers mit What a Man Gotta Do, bei noch in der nächsten vierten Stunde. Jetzt haben wir 17:30.
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0: Ja, diese Nacht hat es zeitweise noch mal richtig schiffen. Und jetzt geht am Morgen kann es hier und da auch noch einen Sprutz Regen geben. Dann heisst es aber langsam, aber sicher Hallo Sommerwetter. Heute schon etwa 21 Grad. Durch den Tag durch den Haufen Sonne. Und die nächsten Tage da steigt die Temperatur auch gäng wie mehr Richtung 30 Grad.
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0: 1:30 ist es und da läuft auf der Straße und Schiene aktuell problemlos im Kanal 3 Land. Grüße ins Auto und eine gute Fahrt.
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0: Die Musik zu den Filmen, ja, die feiere ich zu Star Wars. Aber mit dem Rest, da kann ich nicht wirklich etwas anfangen. Noch keinen einzigen Film habe ich gesehen davon. Aber wenn ihr so ein richtiger Fan seid, ja, dann geht es für euch auch schon gleich in die Kinos. Es gibt nämlich jetzt einen neuen Star Wars Teil. Wir schauen rein, gehen nach drei Songs am Mikrofon der Samuel Bichsel. Möge die Macht den Morgen mit euch sein.
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0: 19 Minuten, dann haben wir 6. Schönen guten Morgen, das ist der Gantrüwecker, der eingeschaltet hat. Da haben aber viele drauf gewartet. Ja, auf einen neuesten Film aus dem Star Wars Universum. Jetzt ist er da. The Mandalorian und Grogu.
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0: Ich gehe überhaupt nicht in Star Wars Game drin, aber Fans, die kennen den Mandalorian schon aus der Disney Plus Serie. Das ist ein Kopfgeldjäger, der für Gerechtigkeit schaut in der Galaxie. Und jetzt gibt es eben einen Kinofilm über ihn. Sven Müller, Filmnerd aus dem Kanal 3 Team. Um was geht es in diesem Film?
2: Der Mandalorian muss eine neue böse Macht bekämpfen, die sich im Star Wars Universum breit macht.
3: Lang lebe das Imperium!
4: Wir werden jeden Schurken in diesem Kartenspiel ausschalten.
2: Mit ihm dabei ist der süße kleine Baby Yoda, den man auch schon in der Serie hat dürfen kennenlernen. Mit dem Pedro Pascal ist auch ein grosser Schauspieler am Start. Kennt man aus der Serie Game of Thrones oder von The Last of Us. Er spielt ja die Hauptfigur The Mandalorian, wie auch schon in der Serie von 2019 bis 2023.
0: Jetzt ist der Film nur für die, die Star Wars schon feiern, oder auch für solche, die vielleicht noch ein Fan werden wollen.
2: Ich finde, es ist ein Film definitiv für all die, die es auch noch werden wollen. Ich persönlich kann mit Star Wars gar nichts anfangen, bin mir jetzt aber auch langsam ein bisschen am Reinschauen und bin von der Serie The Mandalorian recht beeindruckt gewesen. Und halt der Baby Yoda, der ist wirklich so süß, wie der kleine grüne Held kein Wort redet, aber mit seinen dunklen Glubschäugeln wirklich jedes Herz für sich gewinnt.
4: Das Kind wird Jahrhunderte länger leben als ich. Ich werde nicht immer da sein, um ihn zu beschützen.
5: Fürchtest du dich? Solltest du auch.
2: Drum finde ich, ist es sicher auch ein Familienfilm.
0: «The Mandalorian und Grogu», der neue Film aus dem Star Wars-Universum, startet heute mit vor der Vorpremiere in den Kinos und ab morgen täglich auch hier zu Biel im Cinedom in der Tissot Arena.
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0: über die sozialen Medien.
1: Bewohnerinnen und Bewohner machen sich wegen dem Sorgen um ihre Sicherheit und kritisieren zum Teil auch die Reaktion der Polizei, die nach dem Anruf nicht direkt ausgerückt. Der Bruno Gribi sagt aber, sie nehmen das Thema sehr ernst und warnt vor Selbstjustiz. Er kann auch bestätigen, dass der Raub mit Körperverletzung, der am 7. Mai zu Bettlen passiert ist, sehr wahrscheinlich dieser Jugendgruppe zuzuordnen ist. Die EU gibt den USA Zollvorteile mit Vorbehalt. Die EU schafft Zoll auf Industriegüter ab und gibt Meeresfrüchte und Agrarprodukte aus den USA besseren Marktzugang. Das aber nur, wenn auch die USA sich an die Abkommen halten. Das heisst zum Beispiel, dass sie Zoll nicht weiter erhöhen. Ende 2019 überprüft die EU, was für Auswirkungen das auf Europa hat. Wenn europäische Unternehmen zu Schaden kommen, wollen sie die Notbremse ziehen. Der Angriff auf eine Moschee in San Diego in den USA könnte ein Hassverbrechen gewesen sein. Laut Polizei gibt es immer mehr Hinweise. Am Montagabend haben zwei junge Männer eine Moschee in San Diego in den USA angegriffen. Dabei sind ein Wachmann und zwei Mitarbeiter ums Leben gekommen. Die Polizei hat die beiden später tot in ihrem Auto gefunden, vermutlich Selbstmord. Im Auto hatten sie auch anti-islamische Schriften. Auf einer der Waffen sind Hassbotschaften gestanden und einer von beiden hat in seinem Abschiedsbrief von rassischem Stolz geschrieben.
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3: Der Regenschutz braucht es jetzt am Morgen hier und da noch Hurti. Näher ist aber definitiv die Sonnenbrille das Accessoire, das es heute braucht. Und zwar nicht nur heute, sondern die ganzen nächsten Tage. Ab heute gibt es nämlich jetzt richtig cooles und schönes Wetter. Über den Tag gehen um viel Sonne, nur ein paar einzelne Wolken und Temperaturen, die gehen am Nachmittag bis auf 21 Grad ab sein.
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3: 3 ab 6 ist es und auf der Strasse da läuft es gut, aber eine Meldung habe ich von der Schiene. Und zwar ist der Bahnverkehr auf der Strecke Biel-La Chaux-de-Fonds zwischen Biel und Rochenet-Berry unterbrochen. Der Grund dafür eine Fahrleitungsstörung. Die Einschränkung die geht etwa bis um 6:30. Betroffen sind die Linien RE4. Und R41, dort ist mit Verspätungen und Ausfällen zu rechnen. Reisende zwischen Biel und La Chaux-de-Fonds reisen via Neuchâtel. Reisende zwischen Malerie-Bevillard und Biel die reisen via Moutier. Viel Geduld und gutes Ankommen.
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3: Aus dem schönen Solothurn raus in die grosse, weite Welt. Ja, das ist das Ziel von ihm, vom Soleroy. Und mit Call It hat Remo da schon mal einen geliefert, der international locker möchte verhaben. Und auch mit seinem neuen Hit Hurricane macht er direkt so weiter. Den gibt es jetzt nämlich zum Start in die Stunde rein. Und gleich am Anfang gibt mir der Soleroy im neuen Hit ein bisschen Justin Bieber Vibes. Müsst noch mal achten. Am Mikrofon am Morgen, der Samuel Bichsel.
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0: hoffe, ihr habt gut geschlafen. Guten Morgen. Das ist der Kanal 3 Wecker, den ihr hört. Jetzt 12 ab 6 Uhr. Nasenspitze beim Himmel oben. Richtig arrogant. Ja, es geht schnell bei diesen Leuten, wenn sie irgendeine Erfolg haben. Aber Bier hier, verstehe. Nein, bei der nicht. Die nimmt alles richtig easy. Und dabei ist sie eine der krassesten Sängerinnen und ja, was überhaupt gibt. Weiss, wie man Modetrend setzt. Schauspielerin ist sie natürlich auch und hat sogar schon mal einen Oscar abgeräumt. Cher, die ist wirklich richtig krass. Tanja Rupp aus der Country Musikredaktion.
1: Es gibt so viel, was die Frau ausmacht. Was ich mega feiere an Cher, ihre nonchalante Art. Sie ist etwas verpeilt, steht auf den roten Teppichen wie bestellt und nicht abgeholt. Bei Awardshows läuft sie gerne mal ein bisschen zu früh vor der Bühne. Einfach nicht ganz bei Sache ist sie manchmal. Aber die Frau ist nicht zu unterschätzen. Eine der grössten Musikerinnen, die wir haben auf dieser Welt. Dieser Song hat sich in unserem Kopf eingebrannt. Das Musikvideo legendär. Cher in einem Netzbody auf einem Schiff. Hey, und der Hit. Do you believe in life after love? Believe ist vor 28 Jahren rausgekommen. Dann war Cher über 50 gewesen. Während andere in diesem Alter langsam abgeben, holt sie einfach nur einen Banger raus, der bis heute heiß läuft.
0: Ja, so also junge Männer, die, ja. Und sie ist ja auch bis heute gang noch on Tour.
1: Ja, also letztes Jahr ist sie immer noch auftreten. Cher trifft mit 80 vielleicht nicht mehr ganz alle Töne, aber ihre Auftritte, die sind solid. Sie bewegt sich auch noch gut und datet auch noch fein ein bisschen erfolgreich. Ihr Liebesleben ist anders als das von einer typischen Frau in diesem Alter. Ihr jetziger Freund ist halb so alt wie sie.
0: Ja, und so ein junger Mann, der haltet wahrscheinlich eben auch noch ziemlich jung. Und zur Feier des Tages gibt es jetzt natürlich der Hit, den wir schon alle mal in der Disco dazu abgeschickt haben. Believe! Happy Birthday, Cher! Alles Gute zum 80. Die Party, die kann auch schon mal am Mittwochmorgen losgehen mit dir.

0: Die Morgenroutine, Wecker abstellen, Gal 3 schalten, noch etwas unter der Decke dösen und am 20 ab 6 in der parat sein, für mitzurätseln. Guten Morgen, jetzt heisst es nämlich aufpassen.
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0: Passionierte, die haben viel frei, aber gleich nie Zeit. Das ist doch so, das sagt man doch so. Beatrice aus Biel, bei dir trifft das eigentlich ziemlich gut zu. Was machst du denn die ganze Zeit so?
2: Ja, ich tue viel Kanal 3 hören. Nein, ich habe so meine Hobbys, ich tue ein bisschen basteln, ich tue ein bisschen Rätsel lösen und ich bin etwa so ein bisschen unterwegs mit den Kollegen und so und treffe mich mit meinen ehemaligen Arbeitskolleginnen und das ist auch noch schön, oder?
0: Ja, der Zeitplan ziemlich voll. Das sehe ich.
2: Ganz genau.
0: Ja, das ist schön, dass du immer hinkriegst Zeit hast gefunden, auf das Kanal 3, 2, 1 los mitspielen. Dort hast du 30 Sekunden Zeit, 3 Fragen richtig zu beantworten. Wenn du eine nicht weißt, dann sagst du weiter. Und auf dein Kommando geht's geht los.
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0: Hogwarts ist die Schule in welchen Filmen?
2: Weiter.
0: Harry Potter wär's gewesen. Welches Land ist flächenmässig am kleinsten? Ist der Vatikanstaat oder Monaco?
2: Der Vatikanstaat.
0: Das ist der erste Punkt. Wer hat die Mona Lisa gemalt?
2: Der Da Vinci.
0: Das ist der zweite Punkt. Welcher Schnaps wird aus Agave gemacht?
2: Weiter.
0: Tequila. Was ist die Hauptstadt von Schweden?
2: Stockholm.
0: Das ist der dritte Punkt und das hat noch einen Schuss reingelenkt.
2: Oh, super, toll, Messi. Wow.
0: Bitte, dann kannst du jetzt vielleicht sogar all deine ehemaligen Arbeitsgespendchen einladen auf einen Kaffee, im Backcafé.
2: Feines Kaffee, feine Sachen, sehr feine Sachen, gutes Brot. Und ja, toll, ich freue mich mega drauf. Merci vielmals.
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0: Musik, die ich beim Start in Tag Energie liefere, genau das haben wir im Kanal 3 Wecker. Und zwar eine perfekte Mischung von neu und alt. Neu, der von Alex Warren, Fever Dream. Und der Klassiker kommt von Bryan Adams, Summer of 69. Der passt da super dazu, dass es jetzt die nächsten Tage der schon richtig sommerlich wird. Beide gibt es nach der halben Sitten.
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0: Mit der Florina Jufer.
2: Die Bauarbeiten für das neue Oberstufenzentrum zu Arberg sind eingeweiht. Schon im Januar konnte man mit den ersten Arbeiten anfangen. Gestern Nachmittag hat die Gemeinde Arberg die beteiligten Gemeinden zu einer verspäteten Einweihung eingeladen. Der Marco Moser, Gemeindepräsident von Arberg, hat einen symbolischen Spatenstich gesetzt. Jetzt steht aber nur etwas im Fokus.
3: Ja, Abbrucharbeiten, Umgebungsarbeiten, dass man Zufahrten von den Baustellen kann sicherstellen kann. Und das ist immer eine riesige Koordination, weil wir müssen nicht vergessen oder dürfen nicht vergessen, das ist alles beim laufenden Schulbetrieb.
2: Die Herausforderung, die Baustelle und der laufende Schulbetrieb gleichzeitig zu stemmen, sind im Moment das grösste Hindernis. Aktuell laufe aber alles nach Plan. Ein Gletscher zu Platten steht unter Beobachtung. Er könnte abbrechen. Das steht auf der Webseite der Gemeinde Platten. Knapp ein Jahr nachdem ein Bergsturz das Walliser Dorf verschüttet hat, steht Platten wieder unter Alarmbereitschaft. Bei einem Gletscher hat es in den letzten Monaten häufig Steinschläge gegeben. Den überwacht man jetzt stärker. Der Walliser Dienststelle für Naturgefahren DNAGE zeigt sich gegenüber Kiesen SDA zuversichtlich. Bis jetzt erwarten sie keinen Abgang. Todesopfer vom Anschlag in den USA in San Diego haben vielleicht Leben gerettet. Das sagt auch die Polizei. Am Montagabend haben zwei junge Männer eine Moschee in San Diego in den USA angegriffen. Dabei sind ein Wachmann und zwei Mitarbeiter ums Leben gekommen. Die Polizei hat jetzt bei einer Pressekonferenz gesagt, die drei Männer konnten auch mehr Todesopfer verhindern. Sie konnten die Angreifer ablenken und davon abhalten, in den Teil der Moschee zu gehen, wo bis zu 140 Kinder waren. Wieso die Angreifer das gemacht haben, weiss man nicht. Die Polizei untersucht, ob es ein Hassverbrechen war.
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0: Haufen Wolken noch am Morgen, aber sie reissen schon langsam auf. Die Lücken die werden jetzt am Vormittag gängig grösser und die Sonne die macht schon gleich zwischenführen. Es gibt einen freundlichen Mittwoch mit ein paar einzelnen Quellwolken am Nami und die Temperaturen sind bei etwa 20 Grad.
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0: Ja, der Verkehr am 3 ab halb 7 auf der Strasse kennen gröber Staus und Stocker, aber wir haben auf der Zugstrecke zwischen Biel und Rösschenet-Berry ein kleines Problem. Dort ist der Bahnverkehr eingeschränkt und zwar wegen einer Fahrleitungsstörung. Die Einschränkung die dauert jetzt schon bis etwa um halb 9 Uhr. Betroffen sind die Linien RE4 und R41. Also ist mit Verspätung und Ausfall zu rechnen. Reisende zwischen Biel und La Chaux-de-Fonds von reisen am besten über Neuenburg. Reisende zwischen Malerie Bevilard und Biel fahren via Moutier und es werden auch noch Ersatzbusse organisiert, das zwischen Rösschenet-Berry und Biel. Viel Geduld und gutes Ankommen.
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0: Mal ein Ketschgummi, vielleicht ein verfetztes, verwaschenes Nasentüchchen oder mit ein Glück ein Fränkli oder zwei. Das sind so Sachen, die bei meinem Hosensack mal vorkommen, wenn sie wieder anlegen. Ein bisschen mehr Glück hat der Mann in den USA gehabt, gewinnt fast 6 Millionen Dollar mit einem Löschen, das er nach einem Jahr verknittert in seinen Hosen gefunden hat. Ist auch noch bald abgelaufen gewesen, hat ihm aber noch gelangt, das einzulösen. Ja, vielleicht müssen wir diesen Morgen auch mal, wo wir die ganzen alten Hosen aus dem Schaft vornehmen. Wer weiss, was da alles noch in den Sack vorkommt. Guten Start in den Tag, mein Name ist Samuel Bichsel.
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0: mit dem Kondri Becker in der Mittwoch hinein. Es war 20 vor Sydney. Guten Morgen.
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0: Das Bettlen da treibt sich eine Jugendbande seit ein paar Monaten zusammen. Die Kantonspolizei die bestätigt, dass es sich bei der Mehrheit der Gruppe um Eritreer handelt. Was die Gruppe genau macht und warum das für Unruhe sorgt, im Beitrag von Laura Haller aus der Redaktion.
2: Das Bettlen ist die Stimmung in letzter Zeit angespannt. In den sozialen Medien warnen die Leute vor einer Jugendgruppe aus der Region Grenchen und Biel. Die Rede ist von Schlägereien, Diebstahl und Bedrohungen. Das bestätigt auch der Mediensprecher der Kantonspolizei Solothurn, der Bruno Gribi.
3: Zum Verhalten kann gesagt werden, dass sich die Jugendlichen oft sehr unanständig verhalten und die öffentliche Ordnung stören, indem sie gegenüber von Passanten ausfällig und sehr frech werden und beispielsweise durch Lärmbelästigungen auffallen.
2: Bewohner machen sich Sorgen um ihre Sicherheit und kritisieren zum Teil auch die Reaktion der Polizei. Weil es schon vorgekommen ist, dass sie nach einem Anruf, wo jemand die Gruppe gesehen hat, nicht ausgerückt. Der Bruno Gribi sagt aber, sie nehmen das Thema sehr ernst.
3: Wir haben die Polizeipräsenz an den exponierten Örtlichkeiten in der Zwischenzeit deutlich verstärkt und führen dort regelmässig Spezial- und Personenkontrollen durch. Unter anderem werden dann auch Fernhalten und Wegweisungsverfügungen ausgesprochen.
2: Laut der Kantonspolizei zeigen die Massnahmen auch Wirkung. Seither haben sich die Anwohner weniger häufig bei der Polizei gemeldet. Trotzdem haben es noch weitere Vorfälle gegeben, so der Bruno Gribi weiter. Dort sei es aber nicht nur Bedrohungen geblieben.
3: Nebst dem mehrheitlich eher niederschwelligen Delikt hat sich am 7. Mai in Bettlach ein Raubdelikt ereignet, wo vermutlich ebenfalls dieser Jugendgruppe zuzuordnen ist. Konkret sind an diesem Abend eine junge Frau und ein junger Mann von einem derzeit noch unbekannten, dunkelhäutigen Mann bedroht, geschlagen und letztendlich beraubt worden.
2: Wer genau für diesen Vorfall verantwortlich ist, ermittelt jetzt die Kantonspolizei Solothurn.
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0: 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Er heeft de andere Wecker eingeschalten. Hallo zusammen. Der Sommer, der kommt jetzt.
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0: Die Strassen sind am Morgen zwar noch nass, aber die trocknen heute über den Tag auch schon noch ab. Mario Rindisbacher vom Meteotest.
2: Jawohl, nach dem sieht es aus. Wir haben heute Morgen noch viel Wolke. In der Nacht hat es zeitweise auch noch geregnet. Der Regen zieht jetzt nach Osten ab und die Wolken die locken dann auch auf am Mittag und Nachmittag. Da ist das Wetter dann recht sonnig mit ein paar kleineren Quellwolken. Und so wie es aussieht, ist dann am Nachmittag auch überall trocken und die Temperaturen die steigen an auf rund 20 Grad am Nachmittag.
0: Ja, und am Morgen glaube ich, die Temperaturen weiterhin ob sie.
2: Jawohl, morgen steigen sie dann weiter an. Dort haben wir dann am Nachmittag so 23 bis 24 Grad zu erwarten. Am Morgen kann es ein paar Nebelfelder haben im Kanal Dreiland. Sonst scheint aber häufig die Sonne. Am Mittag und Nachmittag ein paar Schleierwolken. Überall trockenes Wetter, es kommt ein bisschen Beisen auf.
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0: Das Kaffee, das ist rausgelassen. Vielleicht schon zum zweiten am Morgen. Jetzt bereit für das Loslegen beim Arbeiten. Und dazu der Klassiker hier. In the Army Now, Status Quo. Und wenn wir schon vom Kaffee reden, dann hat Sabrina Carpenter auch noch musikalisch dabei. Aber das nur in einer kleinen Tasse. Espresso heisst ihr Hit, der euch Energie liefert nach den 7. Die
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0: Mit der Florina Jufer.
2: Das Bettle ist die Stimmung seit ein paar Monaten angespannt. In den sozialen Medien warnt man vor einer Jugendgruppe aus der Region Grenchenbiel. Die Rede ist von Schlägereien, Diebstahl und Bedrohungen. Der Mediensprecher der Kantonspolizei Solothurn, Bruno Gribi, kann das bestätigen.
3: Gemäss unseren Erkenntnissen handelt es sich bei den Teilnehmenden von diesen Treffs mehrheitlich um junge Eritreer aus dem Raum Grenchen, Solothurn und Biel, aber auch aus anderen Ortschaften der Schweiz, und organisieren diese sich in der Regel über die sozialen Medien.

0: Abkommen halten. Das heisst zum Beispiel, dass sie die Zölle nicht wieder erhöhen können. Ende 2029 überprüft die EU, was für Auswirkungen das auf Europa hat. Wenn europäische Unternehmen zu Schaden kommen, wollen sie die Notbremse ziehen. Der Angriff auf eine Moschee in San Diego in den USA könnte ein Hassverbrechen gewesen sein. Laut Polizei gibt es immer mehr Hinweise. Am Montagabend haben zwei junge Männer eine Moschee in San Diego in den USA angegriffen. Dabei sind ein Wachmann und zwei Mitarbeiter ums Leben gekommen. Die Polizei hat die beiden später tot in ihrem Auto gefunden, vermutlich Selbstmord. Im Auto hatten es auch anti-islamische Schriften. Auf einer der Waffen sind Hassbotschaften gestanden und einer von beiden hat in seinem Abschiedsbrief von rassischem Stolz geschrieben.
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2: Die Sonne die glüsselt schon gang wieder heute zwischen den Wolken durch. Heute der Start für ein paar Tage richtig schönes Wetter. Und der Tag heute ist noch der schlechteste davon. Wobei, das ist eigentlich auch schon super. 20 Grad am Nachmittag, jetzt schon 12 Grad zur Berg, zu Bietel und zu Biel. Es bleibt trocken und hat nur noch ein paar einzelne Wölkchen um über den Tag.
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2: Ja, es gibt aktuell um 3 ab 7. Ich kenne größere Staus und Stocker auf der Straße, aber es beschäftigt uns eine Störung auf dem Bahnnetz. Und zwar der Bahnverkehr auf der Strecke Biel-La Chaux-de-Fonds ist zwischen Biel und Rochenet-Péry unterbrochen. Der Grund dafür ist eine Fahrleitungsstörung. Die Einschränkung die geht etwa noch bis um 8:30. Betroffen sind die Linien RE4 und R41. Es ist mit Verspätung und Ausfall zu rechnen. Reisende zwischen Rochenet-Péry und Biel sollen dort den Ersatzbus benutzen. Reisende zwischen Biel und La Chaux-de-Fonds reisen via Neuenburg. Und Reisende zwischen Mallory-Bevillard und Biel reisen via Moutier. So, das ist die einzige Meldung, die ich noch habe. Gleich eine recht grosse. Ich wünsche euch viel Geduld, dass ihr dort unterwegs seid. Und sonst weiterhin eine ganz gute Fahrt.
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2: Die Musik zu den Filmen, ja, die Vieri. Die zu Star Wars. Aber mit dem Rest, da kann ich nichts anfangen. Noch keinen einzigen Film davon habe ich gesehen. Aber wenn ihr ein richtiger Fan seid, ja, dann geht es für euch auch schon gleich in die Kinos. Es gibt nämlich jetzt einen neuen Star Wars Teil. Wir schauen rein, gehen nach 3 Songs. Am Mikrofon der Samuel Bichsel. Möge die Macht dann morgen mit euch sein.
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0: Am 11 Minuten nach der 7. wünsche ich euch ganz einen schönen Mittwochmorgen. Da haben aber viele darauf gewartet, dass diese Musik wieder im Kino tönt. Auf den neuesten Film aus dem Star Wars Universum. Jetzt ist er da. The Mandalorian und Grogu.
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0: So, in diesem Star Wars Game da bin ich ja überhaupt nicht drin. Aber Fans, die kennen den Mandalorian Show aus der Disney Plus Serie. Das ist ein Kopfgeldjäger, der für Gerechtigkeit schaut in der Galaxie. Und jetzt gibt es eben einen Kinofilm über ihn. Sven Müller, Filmnerd aus dem Kanal 3 Team. Um was geht es in diesem Film?
2: Der Mandalorian muss eine neue böse Macht bekämpfen, die sich im Star Wars Universum breit macht.
3: Lang lebe das Imperium!
4: Wir werden jeden Schurken in diesem Kartenspiel ausschalten.
2: Mit ihm dabei ist der süße kleine Baby Yoda, den man auch schon in der Serie durfte kennenlernen. Mit dem Pedro Pascal ist auch ein grosser Schauspieler am Start. Kennt man aus der Serie Game of Thrones oder von The Last of Us. Er spielt ja die Hauptfigur The Mandalorian, wie auch schon in der Serie von 2019 bis 2023.
0: Ist jetzt der Film nur für die, die schon Star Wars feiern? Oder auch für solche, die vielleicht mal noch Star Wars-Fan werden wollen?
2: Ich finde, es ist ein Film definitiv für all die, die es auch noch werden wollen. Ich persönlich kann mit Star Wars gar nichts anfangen, bin mich jetzt aber auch langsam ein bisschen am Reinschauen und bin von der Serie The Mandalorian recht beeindruckt gewesen. Und halt der Baby Yoda, der ist wirklich zuckersüß. Wie der kleine grüne Held kein Wort redet, aber mit seinen dunklen Glubschäugli wirklich jedes Herz für sich gewinnt.
4: Das Kind wird Jahrhunderte länger leben als ich. Ich werde nicht immer da sein, um ihn zu beschützen.
5: Fürchtest du dich? Solltest du auch.
2: Drum finde ich, ist es sicher auch ein Familienfilm.
0: «The Mandalorian und Grogu», der neue Film aus dem Star Wars Universum, startet heute mit der Vorpremiere in den Kinos und ab morgen dort täglich auch zum Beispiel das Bio im Sinedom in der Tissot Arena.
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0: Kini Figur und Sixpack, das sollte jetzt langsam ready sein. Der Sommer, der kommt definitiv schon in den nächsten Tagen. Das ist Kanal 3, der Kanal 3 Wecker. Es war gerade 4 ab 7 gewesen.
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0: Die Strassen die sind am Morgen zwar noch nass, aber die trocknen heute über den Tag auch schon noch ab. Mario Rindisbacher vom Meteotest.
2: Jawohl, nachdem sieht es aus. Wir haben heute Morgen noch viel Wolken. In der Nacht hat es zeitweise auch noch geregnet. Der Regen zieht jetzt nach Osten ab und die Wolken die locken dann auch auf am Mittag und Nachmittag. Da ist das Wetter dann recht sonnig mit ein paar kleineren Quellwolken. Und so wie es aussieht, ist dann am Nachmittag auch überall trocken und die Temperaturen die steigen an auf rund 20 Grad am Nachmittag.
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0: Schön, hat der Kanal 3 eingeschaltet an diesem Mittwochmorgen in dieser ganzen Woche. Eingeklemmt zwischen zwei verkürzten Innen.
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0: Gestern war der Startschuss für das neue Oberstufenzentrum zu Arberg. Die Gemeinde Arberg hat einen symbolischen Spatenstich gesetzt unter die Augen der Gemeinden rundherum. Die Abbauarbeiten die laufen zwar schon seit dem Jänner, jetzt hat man das Baugelände aber noch eingeweiht. Laura Haller aus der Redaktion berichtet.
2: Gestern Nachmittag hat die Gemeinde Arberg einen symbolischen Startschuss gegeben. Man kann mit dem Projekt vom Oberstufenzentrum zu Arberg anfangen. Eigentlich wollte man schon letztes Jahr anfangen. Dort haben aber verschiedene Einsprachen der Gemeinde eine Strich durch die Rechnung gemacht. Aus dieser Erfahrung konnte man etwas lernen, sagt Marc Moser, Gemeindepräsident von Arberg.
3: Ich glaube, mit der Erfahrung der Bauprojekte im Allgemeinen und der Bewilligungsprozesse ist das einfach etwas, was dazugehört, dass man mit der Einsprache rechnen muss. Wie fundiert das die sind, das ist individuell pro Verfahren und das zeigt sich erst, wenn man dann eigentlich im Prozess drin ist. Aber das gehört dazu und das ist einfach so, mit dem muss man umgehen können.
2: Dass man mit dem Bauen später anfangen kann, hat viele Leute, besonders Eltern, verunsichert.
3: Die Reaktionen waren die, dass sie auch Angst hatten, auch Umliegergemeinden, dass es dann gerade jahrelang verzögert wird. Und wir sind eigentlich da zuversichtlich gewesen, dass wir das einrenken mit den einsprechenden Parteien. Und das ist uns auch gelungen. Das war etwa das Einzige, was ich als Rückmeldung hatte.
2: Fügt der Marc Moser an. Der aktuelle Zeitplan mit der Eröffnung 2028 sieht er als realistisch. Gleich müssen wir vorsichtig sein.
3: Aber wir müssen natürlich schon sehen, wir bauen hier eigentlich einem offenen Herz, hat jetzt ein Bau gesagt. Es ist nicht ein Neubau auf der grünen Wiese, wo sonst schon komplex genug wäre. So ein Schulhaus ist heute anspruchsvoll, was das alles muss erfüllen von den Bedingungen her. Wenn wir jetzt dann einen Umbau machen, dann kommen sicher zwischen Sachen führen, die wieder Überraschungen geben und da muss man darauf reagieren.
2: Sollte es also nicht allzu viele Überraschungen geben, dann können die Schülerinnen und Schüler von den Anschlussgemeinden schon in 2 Jahren dort in Arberg in die Oberstufe.
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0: gute Laune, die ist im K3-Wecker vorprogrammiert mit Songs wie dem da hier. Kamerad und Sim neue Hug Yourself. Dann gibt es jetzt die nächsten Tag top Sonderwetter und dazu schon um ein verlängertes Wochenende, das vor der Tür steht. Ja, da geht natürlich zu bügeln am Mittwochmorgen schon bald von allein. Natürlich auch noch ein Klassiker musikalisch mit dabei. Beds are burning, für euch bereit nach der halben Nacht. Die
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0: Mit der Florina Jufer.
2: Die Bauarbeiten für das neue Oberstufenzentrum Zarberg sind eingeweiht. Schon im Januar konnte man mit den ersten Arbeiten anfangen. Gestern Nachmittag hat die Gemeinde Arberg die beteiligten Gemeinden zu einer verspäteten Einweihung eingeladen. Der Marco Moser, Gemeindepräsident von Arberg, hat einen symbolischen Spatenstich gesetzt. Jetzt steht aber nur etwas im Fokus.
3: Ja, Abbrucharbeiten, Umgebungsarbeiten, dass man Zufahrten von den Baustellen kann sicherstellen kann. Und das ist immer eine riesige Koordination, weil wir müssen nicht vergessen oder dürfen nicht vergessen, ist alles beim laufenden Schulbetrieb.
2: Die Herausforderung, die Baustellen und der laufenden Schulbetrieb gleichzeitig zu stemmen, sind im Moment das grösste Hindernis. Aktuell laufe aber alles nach Plan. Ursprünglich hat die Erweiterung zum Oberstufenzentrum schon ab dem Schuljahr 27-28 fertig sein. Aber wegen diverser Einsprachen hat sich das verzögert. Der Start soll sich aber nur um ein Jahr verzögern. Ein Gletscher zu Platten steht unter Beobachtung. Er könnte abbrechen. Das steht auf der Webseite der Gemeinde Platten. Knapp ein Jahr nach dem Bergsturz das Walliser Dorf verschüttet hat, steht Platten wieder unter Alarmbereitschaft. Bei einem Gletscher hat es in den letzten Monaten häufig Steinschläge gegeben. Den überwacht man jetzt stärker. Die Walliser Dienststelle für Naturgefahren DNAGE zeigt sich gegenüber Kisten SDA zuversichtlich. Bis jetzt erwarten sie keinen Abgang. Die Todesopfer vom Anschlag in den USA in San Diego haben vielleicht Leben gerettet. Das sagt auch die Polizei. Am Montagabend haben zwei junge Männer eine Moschee in San Diego in den USA angegriffen. Dabei sind ein Wachmann und zwei Mitarbeiter ums Leben gekommen. Die Polizei hat jetzt bei einer Pressekonferenz gesagt, die drei Männer haben auch mehr Todesopfer verhindern. Sie haben die Angreifer ablenken und davon abhalten, in den Teil der Moschee zu gehen, wo bis zu 140 Kinder waren. Wieso die Angreifer das gemacht haben, weiss man nicht. Die Polizei untersucht, ob es ein Hassverbrechen war.
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0: Die aktuellen Temperaturen für euch: 13 Grad Bio, 12 Grad sind die Grenchen und die Wann. Und die gehen natürlich noch etwas absehen. Am Nachmittag 20 Grad und der Regenschutz, den könnt ihr jetzt auch schon daheim lassen und eigentlich schon fast ja, in Kauer rein verräumen. Die nächsten Tage, da wird es jetzt richtig sommerlich warm und schön.
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0: 3:30 und da schauen wir nochmal schnell auf den Schienenverkehr, wo der Tier beschäftigt ist immer noch. Die Strecke zwischen Biel und La Chotte von der Tier ist die nämlich unterbrochen zwischen Biel und Regenet-Berry wegen einer Fahrleitungsstörung. Die Einschränkung die geht etwa noch bis 7:30. Betroffen sind die Linien RE4 und R41. Es ist mit Verspätung und Ausfall zu rechnen. Reisende zwischen Regenet-Berry und Biel benutzen die Ersatzbusse. Reisende zwischen Biel und La Chotte, die reisen via Neuenburg. Und Reisende zwischen Mallory und Bevilard, die reisen und Biel reisen via Moutier. Auf der Strasse, da habe ich keine grösseren Meldungen. Höchstens mal einen kleineren Stocker. Grüße ins Auto und eine gute Fahrt.
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0: Ja, für die Allergiker werden die nächsten Tage auch ein bisschen mühsam. Die Pollen, die wieder anfliegen, das Zeug, das blüht. Wer aber Freude hat, sind natürlich Bienen. Die können jetzt wieder einen ganzen Haufen Honig sammeln bei diesem tollen Wetter. Und die haben übrigens heute ihren Tag. Weltbienen-Tag ist. Ein Grund mehr, wenn ihr heute eins seht, das vielleicht mal ein bisschen genauer zu beobachten. Am Mikrofon am Morgen, der Samuel Bichsel. Guten Mittwoch.
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0: 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So, und jetzt wird zuerst mal krampfen hier im Kanal 3 Wecker. Es ist 20 vor 8. Und nach dem Krampfen, ja, dann gibt es dann vielleicht dann ein Kaffeekränzchen im Backcafé. Wo von dort kann man im Moment einen Gutschein gewinnen.
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0: Passionierte, die haben viel frei, aber gleich nie Zeit. Das ist doch so, das sagt man doch so. Beatrice aus Biel, bei dir trifft das eigentlich ziemlich gut zu. Was machst du denn die ganze Zeit so?
2: Ja, ich tue viel Kanal 3 hören. Nein, ja, so meine Hobbys, ich tue ein bisschen basteln, ich tue ein bisschen Rätsel lösen und aber bin etwa so ein bisschen unterwegs mit den Kollegen und so und treffe mich mit meinen ehemaligen Arbeitskolleginnen und das ist auch noch schön, oder?
0: Ja, der Zeitplan ziemlich voll. Das sehe ich.
2: Ganz genau.
0: Ja, das ist schön, dass du immer hinkriegst Zeit hast gefunden, auf das Kanal 3, 2, 1 los mitspielen. Dort hast du 30 Sekunden Zeit, 3 Fragen richtig zu beantworten. Wenn du eine nicht weißt, dann sagst du weiter. Und auf dein Kommando geht's los.
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0: Hogwarts ist die Schule in welchen Filmen?
2: Weiter.
0: Harry Potter wär's gewesen. Welches Land ist flächenmässig am kleinsten? Ist der Vatikanstaat oder Monaco?
2: Der Vatikanstaat.
0: Das ist der erste Punkt. Wer hat die Mona Lisa gemalt?
2: Der Da Vinci.
0: Das ist der zweite Punkt. Welcher Schnaps wird aus Agave gemacht?
2: Weiter.
0: Tequila. Was ist die Hauptstadt von Schweden?
2: Stockholm.
0: Das ist der dritte Punkt und es hat noch ein Schuss reingelenkt.
2: Oh, super, toll, merci. Wow.
0: Bitte, dann kannst du jetzt vielleicht sogar all deine ehemaligen Arbeitsgespendchen einladen auf einen Kaffee im Backcafé.
2: Feines Kaffee, feine Sachen, sehr feine Sachen, gutes Brot. Und ja, toll, ich freue mich mega drauf. Merci vielmals.
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So, noch einmal steif durchschnaufen. Heisst für alle Allergiker, weil in den nächsten Tagen da steigen die Pollen ganz sicher wieder an. Es wird ein richtig schönes Wetter und wir haben dazu gang wieder richtig tolle Musik. Natürlich den ganzen Tag. Das sind gar drei Wecker, die ihr eingeschaltet habt. 7:45 ist es. Jetzt geht mit «Beds are Burning», einem gar drei Klassiker von Midnight Oil.

0: 10 vor 8 ist es der Kanal 3-Wecker. Guten Morgen. Der Titelverteidiger USA locker geschlagen, zuletzt 6-1 Kantersieg im Derby gegen Deutschland. Der Schweizer Hockeyler dann läuft an Heim-WM.
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0: Ja, bis jetzt kann man ja wirklich nicht viel aussetzen an der Leistung der Schweizer. 3 Spiele, 3 Siege und die Stimmung nach dem letzten Spiel, die war fantastisch im Stadion. Fans, die haben die Spieler mit der Venus von Bümplitz gefeiert. Ein richtiger Hühnerhaut-Moment. Und so einen will man heute jetzt wiederholen im nächsten Derby. Es geht gegen die Österreicher. Und die haben gestern Abend ebenfalls den dritten Sieg im dritten Spiel geholt. Die sind also auch ziemlich im Flow drin. Es ist das Spitzenspiel vor Gruppe A. Und wer gewinnt, stellt die Weichen für ein Viertelfinale schon mal richtig gut. Auch wenn es dann noch nicht ganz definitiv ist. Das Spiel, das ist dann Ami am 20.04. Bei Kanal 3 bleibt ihr da gang auf dem neuesten Stand. Und dann hoffen wir natürlich, dass es dann auch nach dem Match heute Nachmittag gegen die Österreicher wieder so tönt im Stadion.
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0: Einen zum Mitsummen während dem Arbeiten ohne viel müssen zu studieren, gibt es in den nächsten 20 Minuten für mich. Und zwar Ace of Base. Da haben wir im Ohr von all den 90er-Partys, wo wir schon waren. Und noch etwas Aktuelles dazu für einen guten Mix gibt es von Benson Boone mit «Sorry, I'm here for someone else». Das nach den Nachten.
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0: Mit der Florina Jufer.
2: In Bethlen ist die Stimmung seit ein paar Monaten angespannt. In den sozialen Medien wartet man vor einer Jugendgruppe aus der Region Grenchenbiel. Die Rede ist von Schlägereien, Diebstahl und Bedrohungen. Der Mediensprecher von der Kantonspolizei Solothurn, Bruno Gribi, kann das bestätigen.
3: Gemäss unseren Erkenntnissen handelt es sich bei den Teilnehmenden von diesen Treffs mehrheitlich um junge Eritreer aus dem Raum Grenchen, Solothurn und Biel, aber auch aus anderen Ortschaften der Schweiz, und organisieren diese sich in der Regel über die sozialen Medien.
2: Bewohnerinnen und Bewohner machen sich wegen dem Sorgen um ihre Sicherheit und kritisieren zum Teil auch die Reaktion von der Polizei, wo die nach einem Anruf nicht direkt ausgerückt sind. Der Bruno Gribi sagt aber, sie nehmen das Thema sehr ernst und warnt vor Selbstjustiz. Er kann auch bestätigen, dass der Raub mit Körperverletzung, der am 7. Mai zu Bethlen passiert ist, sehr wahrscheinlich dieser Jugendgruppe zuzuordnen ist. Die EU gibt an den USA Zollvorteile mit Vorbehalt. Die EU schafft Zoll auf Industriegüter ab und gibt Meeresfrüchte und Agrarprodukte aus den USA besseren Marktzugang. Das aber nur, wenn auch die USA sich als Abkommen halten. Das heisst zum Beispiel, dass sie Zoll nicht wieder erhöhen. Ende 2029 überprüft die EU, was für Auswirkungen das auf Europa hat. Wenn europäische Unternehmen zu Schaden kommen, wollen sie die Notbremse ziehen.

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1: Ja, schlechte News für alle, die in Dachwohnungen wohnen. Es wird schön und warm. Schlafen könnte gleich um zur Qual werden. Heute geht es jetzt aber noch 20 Grad am Nachmittag. Jetzt fangen 13 Grad zu Biel und zu Gauss, 12 Grad zu Bettlen. Da ist dahin noch nicht so ein Problem zu lüften. Aber spätestens auf den Freitag und das Wochenende, da brennt es dann auf den Dächern oben runter mit knapp 30 Grad. Ja, da hat man dann die Sauna näher daheim.
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1: Es gibt es hier und da, dass ihr am 3 ab 8 schnell auf Bremse müsst, wo es ein bisschen stockt. So richtig grob ist es aber nie. Mehr als 10 Minuten verliert ihr sicher nicht. Aber ich habe noch eine Meldung von der Schiene. Und zwar ist der Bahnverkehr auf der Strecke Biel-La Chaux-de-Fonds zwischen Biel und Rösnet-Berry unterbrochen. Der Grund ist dort eine Fahrt. Fahrleitungsstörung. Die Einschränkung dauert jetzt mittlerweile schon bis um 10 Uhr. Betroffen sind die Linien RE4 und RE41. Es ist mit Verspätung und Ausfall zu rechnen. Reisende zwischen Rösnet-Berry und Biel benutzen Ersatzbus. Grüße ins Auto und gutes Ankommen.
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1: Am Mikrofon der Samuel Bichsel, ganz ungewohnt. Eine Woche ohne irgendwelche Feiertage drinnen. Da ist man am Mittwoch schon bald müde. Aber in der nächsten Woche da wartet ja schon der Pfingstmänti wieder. Und dann haben wir dann schon eine kurze Woche, die wir haben. Da haben wir jetzt einmal etwas, wo wir uns schon drauf freuen können. Ich wünsche einen ganz guten Mittwoch und gutes Arbeiten.
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0: ist die halb 8. Guten Morgen, das ist der Kanal 3 Wecker an diesem Mittwoch. Pop-Prinzessin, Disco-Queen, Pocket Rocket. Ja, die Kylie Minogue, die hat so viel Spitznamen, alle oberflächlich. Dabei haben wir gar keine Ahnung gehabt von ihrem Leben. Das bis jetzt. Jetzt lernen wir sie nämlich neu kennen. In Netflix-Dokuserie Kylie. Tanja Rupp, Kanal 3 Musikredaktorin.
1: Wir lachen und wir grennen, wenn wir die Serie von Kylie schauen. Das sagt sie selber auf Instagram. Sie macht das Archiv auf und nimmt uns mit auf eine Reise, die in den späten 80er Jahren anfängt, zu Australien. Dann war Kylie Minogue 19. Wir sehen, wie sie zu einem weltweiten Superstar wird. Und bekommen einen ganz privaten Einblick ins Zuhause, ins Tonstudio, ins Krankenbett. Nicht nur die Erfolge sehen wir, sondern auch ihre Rückschläge, wie wo sie eben die Krebsdiagnose hat bekommen. Zum privaten Videomaterial dazu hören wir Leute reden, die an Kylie Minogue nach sind, was sie selber erzählt.
0: Ja, die Dokuserie Kylie, die gibt es auf Netflix zum Streamen und so als Amüsbusch gibt es jetzt im Kanal 3 Wecker mit «Can't get you out of my head».

0: zusammen sind wir bis jetzt richtig gut in den Tag gestartet. Das ist der GAN3-Wecker, der eingeschaltet hat an diesem Mittwochmorgen. Es ist 20 ab 8.
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0: Das Bettle, da treibt sich eine Jugendbande seit ein paar Monaten rum. Die Kantonspolizei die bestätigt, dass es sich bei der Mehrheit der Gruppe um Eritreer handelt. Was die Gruppe genau macht und warum das für Unruhe sorgt, im Beitrag von Laura Haller aus der Redaktion.
2: Das Bettle ist die Stimmung in letzter Zeit angespannt. In den sozialen Medien warnen die Leute vor einer Jugendgruppe aus der Region Grenchen und Biel. Die Rede ist von Schlägereien, Diebstahl und Bedrohungen. Das bestätigt auch der Mediensprecher der Kantonspolizei Solothurn, der Bruno Gribi.
3: Zum Verhalten kann gesagt werden, dass sich die Jugendlichen oft sehr unanständig verhalten und die öffentliche Ordnung stören, indem sie gegenüber von Passanten ausfällig und sehr frech werden und beispielsweise durch Lärmbelästigungen auffallen.
2: Bewohner machen sich Sorgen um ihre Sicherheit und kritisieren zum Teil auch die Reaktion der Polizei. Weil es schon vorgekommen ist, dass sie nach einem Anruf, den jemand die Gruppe gesehen hat, nicht ausgerückt. Der Bruno Gribi sagt aber, sie nehmen das Thema sehr ernst.
3: Wir haben die Polizeipräsenz an den exponierten Örtlichkeiten in der Zwischenzeit deutlich verstärkt und führen dort regelmässig Spezial- und Personenkontrollen durch. Unter anderem werden dann auch Fernhalten und Wegweisungsverfügungen ausgesprochen.
2: Laut der Kantonspolizei zeigen die Massnahmen auch Wirkung. Seither haben sich die Anwohner weniger häufig bei der Polizei gemeldet. Trotzdem hat es noch weitere Vorfälle gegeben, so der Bruno Gribi weiter. Dort sei es aber nicht nur Bedrohungen geblieben.
3: Nebst dem mehrheitlich eher niederschwelligen Delikt hat sich am 7. Mai in Bettlach ein Raubdelikt ereignet, das vermutlich ebenfalls dieser Jugendgruppe zuzuordnen ist. Konkret sind an diesem Abend eine junge Frau und ein junger Mann von einem derzeit noch unbekannten, dunkelhäutigen Mann bedroht, geschlagen und letztendlich beraubt worden.
2: Wer genau für den Vorfall verantwortlich ist, ermittelt jetzt die Kantonspolizei Solothurn.
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0: Das ist der ganze Rüwecker am Mittwochmorgen. Daheim steht der Haushalt da. Wäsche, saugen, Spiegel putzen, die vertalpen sind. Gut, haben wir da die richtige Musik für euch. Kim Welty rockt den Haushalt zusammen mit euch. Ihre Klassiker Kids in America gibt es noch in den nächsten 4 Stunden. Zusammen mit dem aktuellen Hit Home von Glockenbach und dem Tom Walker. Der bringt die Boxen wie nach daheim auch noch zum Vibrieren, wenn er auftreibt. Jetzt aber zuerst Nachrichten. Es ist 8:30.
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2: Die Bauarbeiten für das neue Oberstufenzentrum Zarberg sind eingeweiht. Schon im Januar konnte man mit den ersten Arbeiten anfangen. Gestern Nachmittag hat die Gemeinde Zarberg die beteiligten Gemeinden zu einer verspäteten Einweihung eingeladen. Der Marco Moser, Gemeindepräsident von Zarberg, hat einen symbolischen Spatenstich gesetzt. Jetzt steht aber nur etwas im Fokus.
3: Ja, Abbrucharbeiten, Umgebungsarbeiten, dass man Zufahrten von den Baustellen sicherstellen kann. Und das ist immer eine riesige Koordination, weil wir müssen nicht vergessen oder dürfen nicht vergessen, ist alles beim laufenden Schulbetrieb.
2: Die Herausforderung, die Baustelle und der laufende Schulbetrieb gleichzeitig zu stemmen, sind im Moment das grösste Hindernis. Aktuell laufe aber alles nach Plan. Ursprünglich hat die Erweiterung zum Oberstufenzentrum schon ab dem Schuljahr 2027-28 fertig sein, aber wegen diversen Einsprachen hat sich das verzögert. Der Start soll sich aber nur um ein Jahr verschieben. Ein Gletscher zu Platten steht unter Beobachtung. Er könnte abbrechen. Das steht auf der Webseite der Gemeinde Platten. Knapp ein Jahr nachdem ein Bergsturz das Walliser Dorf verschüttet hat, steht Platten wieder unter Alarmbereitschaft. Bei einem Gletscher hat es in den letzten Monaten häufig Steinschläge gegeben. Den überwacht man jetzt stärker. Die Walliser Dienststelle für Naturgefahren DNAGE zeigt sich gegenüber Kiesen SDA zuversichtlich. Bis jetzt erwarten sie keinen Abgang. Die Todesopfer vom Anschlag in den USA in San Diego haben vielleicht Leben gerettet. Das sagt auch die Polizei. Am Montagabend haben zwei junge Männer eine Moschee in San Diego in den USA angegriffen. Dabei sind ein Wachmann und zwei Mitarbeiter ums Leben gekommen. Die Polizei hat jetzt bei einer Pressekonferenz gesagt, die drei Männer haben auch mehr Todesopfer verhindern können. Sie haben die Angreifer ablenken und davon abhalten, in den Teil der Moschee zu gehen, wo bis zu 140 Kinder waren. Wieso die Angreifer das gemacht haben, weiss man nicht. Die Polizei untersucht, ob es ein Hassverbrechen war.
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0: Ja, im Moment hat es noch ziemlich viel Wolken um im Kanal 3 Land. Gleich schaut die Sonne schon gang ein bisschen vorbei. Und die Sonne, die kämpft sich jetzt da Tag für Tag oder Stunde für Stunde schon gang ein bisschen mehr führen. Am Nachmittag nur noch einzelne Quellwolken um. Die Temperaturen, die steigen dann bis auf 20 Grad. Und dann am Morgen geht es weiter ab, bis wir am Wochenende bei knapp 30 Grad sind.
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0: Es ist 8:30 und auf der Strasse gibt es keine Staus und Stocker mehr. Es läuft wieder alles seidenfein, aber auf der Bahnstrecke da ist immer noch eine Meldung. Und zwar ist der Bahnverkehr auf der Strecke Biel-La-Chantefond zwischen Biel und Rochenet-Périgny gebrochen. Der Grund ist eine Fahrleitungsstörung. Die Einschränkung die geht etwa noch bis um 10 Uhr. Betroffen sind die Linien RE4 und R41. Es ist mit Verspätung und Ausfall zu rechnen. Reisende zwischen Rochenet-Périgny und Biel sollen bitte dort hier die Ersatzbusse nehmen. Ich wünsche ein gutes Ankommen und einen guten Tag.
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Das ist Kanal 3 am 16 Minuten vor der 9. Guten Morgen. Habt ihr vielleicht gleich Geburtstag und ihr wollt etwas zum Arbeiten mitbringen, wisst aber noch nicht was? Ja, so ein Kuchen, der geht doch eigentlich immer. Aber weil euch der gang staubtrocken wird, man einen Liter Milch braucht, um nachzuspülen und zum Mund gang noch trocken ist, ja, dann wäre es vielleicht mal Zeit, das Bach jemand anderem zu überlassen. 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Und genau von diesem Bachkaffee habe ich euch jetzt einen Gutschein von 50 Franken, oder mit ein Glück gewinnen könnt. Jetzt ein Anrufen auf 032 322 2020, dass euer nächster Kuchen im Ganzen so trocken ist. 032 322 2020.

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0: Schön geht ihr mit K3 durch euren Mittwochmorgen durch. Und ja, als nächster JP Cooper und der hat einfach mal die Jahreszeit übersprungen. September-Song. Ja, nochmal nicht pressieren, jetzt kommt zuerst mal der Sommer. Die nächsten Tage meldet er sich schon als erstes Mal mit Temperaturen bis zu 30 Grad. Der JP Cooper, der meldet sich aber schon in der nächsten Viertelstunde. Zusammen mit Katy Perry und ihrem aktuellen Hit Band-Aids gibt es beide Nachtennachrichten. Jetzt ist es 9 Uhr.
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2: In Bern fahren seit kurzem Auto ohne Lenkerin oder Lenker um. Bis jetzt ist bei selbstfahrenden Autos immer noch zur Sicherheit jemand hinter dem Lenker angehockt. Das ist jetzt nicht mehr der Fall. Es hockt aber immer noch jemand auf dem Beifahrersitz nebendran und könnte das Auto im Notfall stoppen. Eine Mitgründerin von der Entwicklungsfirma Loxo sagt, es sei das erste Mal in Europa, dass man so weit quer durch die Stadt fahren kann, ohne Sicherheitsfahrer hinter dem Steuerrad. Die USA sollen sich aus dem Iran-Krieg zurückziehen. Das verlangen Teile vom US-Parlament. Der Senat hat dazu einen Vorstoss gutgeheissen. Der ist von den Demokraten gekommen. Es haben sich aber auch ein paar Republikaner angeschlossen. Im Senat hätten die Republikaner eigentlich die Mehrheit. Wenn das Repräsentantenhaus den Vorstoss auch noch gutheisst, müsste sich die USA eigentlich zwingend aus dem Krieg zurückziehen. Der US-Präsident Donald Trump hat aber immer noch das Vetorecht. Er hat den Krieg auch ohne Zustimmung vom Parlament angefangen. Der chinesische Staatschef Xi Jinping empfiehlt den russischen Präsident Wladimir Putin. Das nur ein paar Tage, nachdem der amerikanische Präsident Donald Trump zu Besuch war. Verschiedene Minister und Manager begleiten den russischen Präsident, sagt der Kreml-Sprecher. Die beiden wollen über einen Ausbau von der privilegierten strategischen Partnerschaft der beiden Länder reden. Sie wollen rund 40 Dokumente unterschreiben. Unter anderem ging sie dann um Zusammenarbeit bei Industrie, Handel, Verkehr und Bauwesen. Wahrscheinlich reden sie auch über eine russische Angelegenheit.

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1: Ja, um 3 ab 9 läuft es weiterhin gut auf der Straße, aber gäng noch eine Meldung von der Schiene, und zwar der Bahnverkehr auf der Strecke Biel-Lajotvo. Der ist zwischen Biel und Röschenöperi unterbrochen, schon den ganzen Morgen. Der Grund ist dort eine Fahrleitungsstörung. Die Einschränkung dauert noch bis am 10 Uhr. Es fahren dort aber Ersatzbusse. Wir schauen am besten einfach kurz schnell auf der App nachher von SBB, und dann seht ihr wie, was, wenn, wo. Ich wünsche euch gutes Ankommen und einen guten Tag.
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1: Jetzt ist es wieder soweit. Man kann das 9 langsam aber sicher um draussen planen. Bei dem Wetter, das jetzt hier auf uns wartet, wie wir vorhin im Wetter gehört haben. Richtig cool. Da können wir jetzt schnell das Gipfel schnappen. Vielleicht heute noch ein Putztüchel mitnehmen, eine Nasenlump oder so, wo ihr schnell das Bänkchen trocknen könnt, wo es noch ein bisschen Tröpfchen hat vor Nacht. Sonst aber wunderbar von aussen. Geniessen die frische Luft und einen schönen Tag am Mikrofon der Sammelbichsel.
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2: Das ist ganz ungewohnt, so viel bügeln. Eine ganze Woche, wo wir dran sind, bevor es dann wieder ein verlängertes Wochenende gibt. Das ist Kanal 3, die ihr eingeschaltet habt, an diesem Mittwochvormittag. Schön, seid ihr mit uns unterwegs.
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2: Gestern war der Startschuss für das neue Oberstufenzentrum zu Arberg. Die Gemeinde Arberg hat einen symbolischen Spatenstich gesetzt, unter die Augen der Gemeinden rundherum. Die Abbauarbeiten die laufen zwar schon seit dem Jänner, jetzt hat man das Baugelände aber noch eingeweiht. Laura Haller aus der Kanal 3 Redaktion berichtet.
3: Gestern Nachmittag hat die Gemeinde Arberg einen symbolischen Startschuss gegeben. Man kann mit dem Projekt vom Oberstufenzentrum zu Arberg anfangen. Eigentlich wollte man schon letztes Jahr anfangen. Dort haben aber verschiedene Einsprachen der Gemeinde eine Strich durch die Rechnung gemacht. Aus dieser Erfahrung konnte man etwas lernen, sagt Marc Moser, Gemeindepräsident von Arberg.
4: Ich glaube, mit der Erfahrung der Bauprojekte im Allgemeinen und der Bewilligungsprozesse ist das einfach etwas, was dazugehört, dass man mit der Einsprache rechnen muss. Wie fundiert das die sind, das ist individuell pro Verfahren und das zeigt sich erst, wenn man dann eigentlich im Prozess drin ist. Aber das gehört dazu und das ist einfach so, mit dem muss man umgehen können.
3: Dass man mit dem Bauen später anfangen kann, hat viele Leute, besonders Eltern, verunsichert.
4: Die Reaktionen waren die, dass sie auch Angst hatten, auch Umliegergemeinden, dass es dann jahrelang verzögert wird. Und wir sind eigentlich da zuversichtlich gewesen, dass wir das einrenken können mit den einsprechenden Parteien. Und das ist uns auch gelungen. Das war etwa das Einzige, was ich als Rückmeldung hatte.
3: Fügt der Marc Moser an. Der aktuelle Zeitplan mit der Eröffnung 2028 sieht er als realistisch. Gleich müsste man vorsichtig sein.
4: Aber wir müssen natürlich schon sehen, wir bauen hier eigentlich am offenen Herz, hat jetzt ein Bau gesagt. Es ist nicht ein Neubau auf der grünen Wiese, wo sonst schon komplex genug wäre. So ein Schulhaus ist heute anspruchsvoll, was das alles muss erfüllen von den Bedingungen her. Wenn wir jetzt dann einen Umbau machen, dann kommen sicher zwischen Sachen führen, die wieder Überraschungen geben und da muss man darauf reagieren.
3: Sollte es also nicht allzu viele Überraschungen geben, dann können die Schülerinnen und Schüler von den Anschlussgemeinden schon in 2 Jahren dort zu Arberg in die Oberstufe.
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Und jetzt geht wieder sofort gute Musik, und zwar von Holly Humberstone, To Love Somebody. Ganz schöne Mittag.

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0: Ihr hört Kanal 3 an diesem Mittwochvormittag, wo uns heute so einen richtig schönen Tag bevorsteht. Oder besser gesagt, wir stecken schon richtig drinnen. Und das unterschreiben wir mit einfach guter Musik. In den nächsten 20 Minuten mit dem aktuellen Hit von Charlie Puth, heisst Changes. Und der Kanal 3 Klassiker von Belinda Carlisle, den gibt es auch noch auf die Ohren. Heaven is a place on earth. Es ist jetzt eine 10. 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
0: Kommen von der Florina Juffer.
3: In Bern fahren seit kurzem Auto ohne Lenkerin oder Lenker um. Bis jetzt ist bei selbstfahrenden Autos immer noch zur Sicherheit jemand hinter dem Lenkrad gehockt. Das ist jetzt nicht mehr der Fall. Es hockt aber immer noch jemand auf dem Beifahrersitz nebendran und könnte das Auto im Notfall stoppen. Eine Mitgründerin von der Entwicklungsfirma Loxo sagt, es sei das erste Mal in Europa, dass man so weit quer durch die Stadt fahren kann, ohne Sicherheitsfahrer hinter dem Steuerrad. Die USA sollen sich aus dem Iran-Krieg zurückziehen. Das verlangen Teile vom US-Parlament. Der Senat hat dazu einen Vorstoss gutgeheissen. Der ist von den Demokraten gekommen. Es haben sich aber auch ein paar Republikaner angeschlossen. Im Senat hätten die Republikaner eigentlich die Mehrheit. Wenn das Repräsentantenhaus der Vorstoss auch noch gut heisst, müssten sich die USA eigentlich zwingend aus dem Krieg zurückziehen. Der US-Präsident Donald Trump hat aber immer noch ein Vetorecht. Er hat den Krieg auch ohne Zustimmung vom Parlament angefangen. Der chinesische Staatschef Xi Jinping empfiehlt den russischen Präsident Wladimir Putin. Das nur ein paar Tage, nachdem der amerikanische Präsident Donald Trump zu Besuch war. Verschiedene Minister und Manager begleiten den russischen Präsident, sagt der Kreml-Sprecher. Die beiden wollen über einen Ausbau von der privilegierten strategischen Partnerschaft der beiden Länder reden. Sie wollen rund 40 Dokumente unterschreiben. Unter anderem ging sie dann um Zusammenarbeit bei Industrie, Handel, Verkehr und Bauwesen. Wahrscheinlich reden sie auch über einen russischen Angriffskrieg in die Ukraine und ein Krieg im Nahen Osten.
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0: Je länger der Tag geht, desto schöner wird es heute. Jetzt am Vormittag hat es noch vereinzelt Wochen, aber die verziehen sich dann noch und es wird richtig schön sonnig am Nachmittag bei den maximal 22 Grad. Jetzt haben wir schon um die 16 Grad.
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0: 2 Minuten nach der 10 auf der Strasse, da läuft es gut. Anders sieht es aus auf dem Schienenverkehr, respektive eine Meldung aus der Region, und nämlich der Bahnverkehr auf der Strecke Biel-La Chaux-de-Fonds ist zwischen Biel und Rejonnay-Péry unterbrochen. Der Grund dafür sei eine Fahrleitungsstörung. Gehen wir noch bis um 12 Uhr, es verkehren dort Ersatzbusse.
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0: Kanal 3 an diesem Mittwoch, 20. Mai. Hoffe, ihr habt eine Gebung und nicht allzu streng. Salut zusammen. Wieso jetzt zahlen, wenn es die Option gibt, nächsten Monat zu blechen? Da liegt es dann vielleicht finanziell besser drin.
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0: Es geht schneller, als man sich lieb ist und schon ist man in der Schuldenfalle. Der Marco Kaufmann ist Consultant bei der unabhängigen Finanzplanung FINA und sagt uns, wo bei uns die häufigsten Schulden passieren.
2: Konsumkredit und Leasingverträge sowie aber auch Kreditkarten mit hohen Zinsen. Angebote, die man im Alltag sieht, Buy Now, Pay Later oder vor allem die Steuern, die beliebten Steuern. Wenn man die Steuern nicht zahlen, dann ist sehr wahrscheinlich, dass wir die nächsten auch nicht zahlen können und so weiter. Und voilà, ein Jahr später sind wir eigentlich schon in den Schulden drin.
0: Ja, und wenn man dann mal die Schulden abgezahlt hat, sind viele Leute rückfällig. Sie leben nach dem Motto:
2: Ich will heute leben, ich will heute mein Geld ausgeben. Und ja, das ist extrem wichtig und das soll unbedingt Platz haben. Aber die kurzfristige Befriedigung sollte nie über die langfristige Stabilität gestellt werden.
0: Jetzt möchte man dann vielleicht ein bisschen mehr aufpassen. Auf was kann ich da achten?
2: Es sind eigentlich immer oder meistens die Angebote, die am besten tönen. Zum Beispiel eine Bewerbung von 0% Finanzierungen und so weiter. Das tönt auf den ersten Moment sehr gut, aber wenn man es dann gleich ausrechnet, dann ist es eigentlich ein extrem überteuerter Preis, den man im Total eigentlich zahlt. Ich habe tatsächlich schon gesehen, dass man zum Beispiel für ein Smartphone eine Ratenzahlung hat und es ist kaputt gegangen, aber man ist immer noch am Ratenzahlungen abstottern.
0: Darum lieber einmal mehr sparen, warten und sich etwas gönnen, wenn man den ganzen Betrag auf einen Klapp zahlen kann.
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0: Kanal 3 an diesem Mittwochvormittag, 18 Minuten vor der 11 haben wir jetzt, wo die Freude aktuell fast nicht grösser kann sein bei den englischen Shoot-Fans, den Fans von Arsenal. Die sind englische Meister. Nach 22 Jahren haben die Gunners, wie die Fans sagen, den Titel gewonnen. Und über 20 Jahre haben wir gewartet. Ja. Ich bin auch ein riesengroßer Arsenal-Fan und jetzt ist es wieder mal so weit. Oh, und das noch, nachdem mein Herzensverein der FC Thun Schweizer Meister ist geworden. Ja, da ist die Stimmung natürlich bei mir auf einem Riesenhoch. Ah, sich so richtig in den Tag zu verlieben, das ist heute einfach. Darum passend, jetzt der neueste Hit von der Olivia Thiel mit «So easy to fall in love». Habe ich übrigens auch noch gelesen, dass sie auch ein Arsenal-Fan ist. Passt ja auch zusammen wie die Faust aufs Auge in diesem Fall.
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0: Mittwochvormittag mit Kanal 3. Ich hoffe, ihr habt bis jetzt Ergebungen gehabt. Gemütlich geht es auch musikalisch weiter in der nächsten Halbstunde mit dem 2000er-Hit von der Amy MacDonald und This is the Life. Und der neueste jetzt vom Solroy bratscht richtig rein. Richtig geile Nummer. Hurricane. Hören wir auch noch. Es ist jetzt 11. 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
0: Kommen von der Florina Jofer.
3: In Bern fahren seit kurzem Auto ohne Lenkerin oder Lenker um. Bis jetzt ist bei selbstfahrenden Autos immer noch zur Sicherheit jemand hinter dem Lenkrad gehockt. Das ist jetzt nicht mehr der Fall. Es hockt aber immer noch jemand auf dem Beifahrersitz nebendran und könnte das Auto im Notfall stoppen. Eine Mitgründerin von der Entwicklungsfirma Loxo sagt, es sei das erste Mal in Europa, dass man so weit quer durch die Stadt fahren kann, ohne Sicherheitsfahrer hinter dem Steuerrad. Die USA soll sich aus dem Iran-Krieg zurückziehen. Das verlangen Teile vom US-Parlament. Der Senat hat dazu einen Vorstoss gutgeheissen. Der ist von den Demokraten gekommen. Es haben sich aber auch ein paar Republikaner angeschlossen. Im Senat hätten die Republikaner eigentlich die Mehrheit. Wenn das Repräsentantenhaus den Vorstoss auch noch gut heisst, müssten sich die USA eigentlich zwingend aus dem Krieg zurückziehen. Der US-Präsident Donald Trump hat aber immer noch ein Vetorecht. Er hat den Krieg auch ohne Zustimmung vom Parlament angefangen. Der chinesische Staatschef Xi Jinping empfiehlt den russischen Präsident Wladimir Putin. Das nur ein paar Tage, nachdem der amerikanische Präsident Donald Trump zu Besuch war. Verschiedene Minister und Manager begleiten den russischen Präsidenten, sagt der Kreml-Sprecher. Die beiden wollen über einen Ausbau von der privilegierten strategischen Partnerschaft der beiden Länder reden. Sie wollen rund 40 Dokumente unterschreiben. Unter anderem gingen sie dann um Zusammenarbeit bei Industrie, Handel, Verkehr und Bauwesen. Wahrscheinlich reden sie auch über einen russischen Angriffskrieg in der Ukraine und über einen Krieg im Nahen Osten.
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0: Die Wochen, die hier den ganzen Morgen mühsam rumhängen waren, die verziehen sich jetzt so langsam, aber sicher. Und der Name wird dann richtig sommerlich schön. Also, sollte es auch mal laut dem Wetterbericht. Aktuell haben wir um die 17 Grad draussen. 22 Grad gibt es dann am Nachmittag maximal.
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0: 3 Minuten nach den Elfenheimer und es läuft gut auf der Strasse im Kanal 3-Land. Nicht aber auf den Schienen, da habe ich eine Meldung, und zwar der Bahnverkehr auf der Strecke Biel-La Chaux-de-Fonds ist es zwischen Biel und Regionnet-Paris unterbrochen. Der Grund sei dort eine Fahrleitungsstörung. Die Einschränkung geht noch bis zum 12. Heisst, zwischen Biel und Regionnet-Paris hat es Ersatzbusse, oder müssen nehmen.
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0: Fressen. Das ist Kanal 3 am Mittwochvormittag, 12 Minuten vor der halben 12 haben wir jetzt. Und falls ihr noch keine guten News heute habt gehört, da habe ich jetzt ein paar.
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0: Nachdem wir heute Morgen mit recht viel Wolken und noch feuchten Strassen sind in den Tag gestartet, hat es immer mehr aufgetan und so sollte es auch weitergehen, oder Mario Rindlisbacher vom Meteotest Bern?
2: Ja, das Wetter heute Nachmittag, das ist jetzt recht freundlich, allerdings ist die Luft noch ziemlich feucht und das merkt man, sobald die Sonne dann rein scheint, dass es dann wieder neue Quellwolken gibt und dementsprechend heute Nachmittag zwar sonnige Phasen, aber auch immer mal wieder grössere Quellwolken. Ganz vereinzelt mal kurz, ein Regenguss ist noch möglich, das vor allem Richtung Bergen, Temperaturen so bis 17 bis 18 Grad.
0: Und wie sieht es dann wettertechnisch morgen am Donnerstag aus?
2: Da haben wir dann viel Sonnenschein zu erwarten, allenfalls am Morgen ein paar Nebelfelder, aber sonst startet der Tag mit Sonnenschein. Über den Tag können ein paar Schleierwolken über den Himmel ziehen, aber sonst auch am Nachmittag sonniges Wetter und Temperaturen steigen auf 22 bis 23 Grad, es geht ein bisschen beisen.
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0: Richtig Mittagspause mit Kanal 3 an diesem Mittwoch. Der Magen, der knurrt etwa schon ein bisschen. Übertönen wir ihn doch einfach mit guter Musik, bis es der Zeit ist zum Habern. Zum Beispiel mit dem Kanal 3 Klassiker hier, Cherish von Kool & The Gang, hören wir in der nächsten halben Stunde. Und dann geht als erstes nach den Nachrichten, hören wir den neuesten Hit von Alex Warren mit Fever Dream. Es ist jetzt 11:30 Uhr.
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0: Mit der Florina Joffer.
3: Das Bistro auf dem Campingplatz Sutz kommt in einem neuen Kleid her. Das neue Lokal mit dem Namen Oase 72 tut morgen offiziell auf. Das ehemalige Bellago Bistro übernommen und komplett umgestaltet haben die beiden Lake-Life-Veranstalter Lukas Hall und Marcel Salin von der Eventfirma Eventra. Das Bistro betreiben tut aber die Gastronomin und Lake-Life-Mitarbeiterin Clelia Meyer.
4: Vor etwa gut einem Jahr, ein bisschen mehr einem Jahr, bin ich von Ihnen angefragt worden, ob ich Lust hätte, bei diesem Projekt mitzumachen und nach etwa 2-3 Nächten schlafen, habe ich dann gefunden, oh, ist gut, da bin ich dabei. Durch das, dass ich halt wirklich Vollblut-Gastronomin bin, haben sie mir sehr viel freie Hand gegeben. Genau, der Marcel und der Lukas, das war sehr schön gewesen.
3: Sie hat alles können mitgestalten, was der Bistro-Betrieb angeht, wie beispielsweise auch die Einrichtung des Lokals, so die Clelia Meyer. Die Oase 72 beim Campingplatz Sutz tut den morgen zum ersten Mal auf und ist den ganzen Sommer lang jeden Tag offen. Im Kanton Bern übernachten immer mehr Sans-Papiers in Notschlafstellen, obwohl das eigentlich verboten ist. Das schreibt SRF. Seit letztem Jahr gibt es im Kanton Bern eine Vorgabe, dass nur Leute mit Papier dürfen in den Notschlafstellen übernachten. Ausser die Leute sind in einer lebensgefährlichen Situation. Die Notschlafstelle Pluto ist die erste, die das umsetzen muss. Trotz der neuen Regelung ist aber der Anteil Sans-Papiers um 10% gestiegen. Pluto sagt dazu, Leute ohne Schlafplatz seien, je nachdem in einer lebensbedrohlichen Situation. Zum Sport, Eishockey. Der EHC Biel hat einen neuen Spieler, und zwar der Schwede Viktor Söderström. Er hat bis April 2028 unterschrieben und spielt in der Defensive. Der EHC Biel schreibt in der Medienmitteilung, der 25-Jährige gelte als exzellenter Skater und habe ein ausgeprägtes Spielverständnis.
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0: Viel Sonne und noch ein paar Wolken am Himmel. So sieht es wettertechnisch aus für den Rest des Mittwochs. Gegen Nachmittag könnte es sogar gegen Jura suchen. Vielleicht noch die ein oder andere Regentropfen geben. Dazu wird es aber warm am Nachmittag mit bis zu 22 Grad. Jetzt haben wir so um die 16 Grad.
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0: 11:53 Uhr und ihr kommt aktuell ohne Verspätung ans Ziel. Habe ich keine Verkehrsmeldung aus der Region.
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1: Richtig, Mittagspause mit Kanal 3 an diesem Mittwochvormittag. 18 Minuten noch, dann ist es 12 Uhr. Und jetzt gehen wir zurück. Zurück in unser Kinderzimmer mit einer Bravo in den Hängen und Posters von ihr hier an der Wand. Oder La Fée, ah, haben wir doch alle zu ihrem Hit «Heul doch» unseren ersten Herzschmerz so richtig von der Seele rausgeschrollen. Oder auch zu dem hier «Prinzesschen» von der La Fée. Und jetzt kommt sie im 2027, also nächstes Jahr, auf die 20-jährige Jubiläumstournee vom Debütalbum «Virus», wo eben auch die zwei Songs «Heul doch» und «Prinzesschen» auch drauf waren. Kommt sie in die Schweiz, auf Basel ins Z7, kann man die Nostalgie wieder einmal so richtig aufleben lassen.
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1: Ab in die Mittagspause mit Kanal 3 und einfach guter Musik. Von der Band Roxette und ihrer Kanal 3 Klassiker Spending My Time geht zusammen mit Miles Smith. Und sie macht auch einen Hit Gold. Sie ist jetzt 12. Wünsche einen guten.
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1: Die kommen von der Florina Joffer.
3: Morgen tut beim Campingplatz Sutz mit der Oase 72 ein neues Bistro auf. Hinter diesem Projekt stehen die beiden Gründer Lukas Ho und Marcel Salin, die Veranstalter vom Lake Life Festival und Geschäftsführer von der Eventfirma Eventra. Sie haben vor 2 Jahren bei der Burgergemeinde Sutz angefragt, ob sie das ehemalige Bellago Bistro auf dem Campingplatz übernehmen und umgestalten könnten, erzählt Lukas Ho heute vor den Medien. So sind die neue Oase 72 entstanden.
4: Wir haben bewusst entschieden, dass wir komplett neu daherkommen, mit komplett neuem Namen. Neuem Auftritt. Wir haben alles von Grund auf von neu gedacht. Und darum der Entscheid, wirklich etwas Neues zu machen, etwas Frisches, etwas, das jung und alt begeistert. Und das ist uns auch sehr wichtig in allen unseren Projekten, die wir anlegen, dass es wirklich etwas generationenübergreifendes ist.
3: Das Bistro und alles drumherum kommt jetzt in einem neuen Kleider her. Und neben dem Bistro haben die beiden Gründer auch Gelateria di Berna ins Boot holen, so der Lukas Ho weiter. Die Oase 72 auf dem Campingplatz Sutz geht morgen am Morgen offiziell auf. Auf dem Land sind die Leute zufriedener mit ihrer Wohnsituation als in der Stadt. Das zeigt eine Studie vom Hypothek- und Immobilien-Spezialist Money Park. Viele Schweizerinnen und Schweizer träumen nach wie vor von einem Einfamilienhaus im Grünen. Von den Leuten, die eine Wohnung mieten, ist rund ein Drittel zufrieden damit. Von den Leuten, die ein eigenes Haus haben, sind fast 90% zufrieden. Bei den 25- bis 40-Jährigen ist der Wunsch nach einem Eigenheim am grössten. Viele sparen auch drauf. Allerdings verkaufen nur wenige Eigentümerinnen und Eigentümer ihre Häuser. Das Angebot ist also knapp. Der Sohn des Mango-Gründer ist gegen eine Kaution wieder auf freiem Fuß. Er wird verdächtigt, seinen Vater umgebracht zu haben. Der hat die Kleidermarke Mango gegründet und ist vor knapp 2 Jahren bei einer Wanderung 100 Meter abgestürzt. Zuerst ist man von einem Unfall ausgegangen, dann hat man aber seinen Sohn verdächtigt und hat ihn darum festgenommen. Jetzt ist er aber frei. Dafür hat er 1 Million Euro Kaution müssen zahlen und seinen Reisepass abgeben.
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1: 18 Grad sind im Moment in Biel, in Nidau und auch in Grenchen. Aber jetzt sollte es immer wie mehr auftun und schöner werden. Der Sommer, der steht wettertechnisch vor der Tür, ausser vielleicht gegen Jura zu suchen, könnte es dann noch den einen oder anderen Regentropfen geben. Am Nachmittag gibt es dann maximal 21 Grad. Und bis Ende der Woche dann bis zu 28 Grad. Tönt doch nach schönen Aussichten.
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1: 3 Minuten nach der 12 haben wir jetzt und es sieht alles gut aus auf der Strasse. Die kommen super ohne Verspätung ans Ziel.

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0: Das ist Kanal 3 an diesem Mittwochmittag, 20 ab 12 Uhr haben wir jetzt. Und es gibt einen neuen Ort, wo man von Nona hängen kann und 1-2 ziehen kann.
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0: Auf dem Campingplatz Sutz im Bielersee tut morgen ein neues Bistro auf. Zwei Gründer haben das bisherige Bellago Bistro umgestaltet und eröffnen es morgen unter dem neuen Namen Oase 72. Wie das Ganze jetzt daherkommt und wer hinter diesem Projekt steckt, im Beitrag von der Vania Di Nicola aus der Kanal 3 Redaktion.
2: Neue Stühle und Tische, eine neue Inneneinrichtung und ein komplett neues Konzept. Morgen tut das neue Bistro Oase 72 auf dem Campingplatz Sutz auf. Hinter diesem Projekt stehen die beiden Gründer und Lake-Life-Veranstalter Lukas Hohl und Marcel Salin. Vor zwei Jahren haben sie entschieden, mal ein neues Projekt in Angriff zu nehmen, erzählt Lukas Hohl.
3: Marcel und ich haben schon immer so ein bisschen geliebäugelt, so mit einem Projekt bis zum Fixen. Was glaube ich nicht zu uns würde passen, ist jetzt ein Restaurant in der Stadt und darum sind wir hier aktiv geworden und haben dort Gespräche gesucht mit der Burgergemeinde.
2: Und die hat dann recht schnell eingeschlagen. Für die Burgergemeinde Sutz hat sich die Anfrage dann gut ergeben, sagt Marco Hoffmann von der Burgergemeinde.
4: Sie vom Bellago haben glaube ich, auch eher so ein einen Abschluss wie gesucht gehabt. Wir haben ihnen auch ermöglicht, haben ihnen noch bis ins letzte Jahr Zeit gegeben. Und jetzt haben wir mit der Oase einen bekannten Partner in der Region und wir sind sehr zuversichtlich, dass das für unseren Campingplatz, dass wir hier gute Sachen haben für die Zukunft. Ja.
2: Und so ist aus dem ehemaligen Bellago die Oase 72 entstanden. Ein Bistro mit ganzen Mahlzeiten, einem kleinen Kiosk und zwei Bars. Und der ganze Stolz der beiden Gründer, sie eröffnen bei der Oase 72 auch den ersten Standort der bekannten Gelateria di Berna im Seeland, sagt Lukas Hohl.
3: Einer der Mitgründer ist ein Seeländer, ich war dort mit ihm im Austausch und haben relativ schnell gemerkt, hey, wir sind mit ihrer Gelateria, das könnte ein perfect match sein und so war es so.
2: Auf die Frage, warum sie eine Stadtberner Gelateria auf Sutz holen, statt einen Seeländerklassenbetrieb, sagt er.
3: Logistische Gründe, oder? Ich meine, viele sind in ihrem Lokal und haben einfach ein Lokal. Darum, ja, es ist wirklich eine Chance, die auf dem Tisch gelegen ist und dort wollten wir die Chance packen.
2: Das Bistro Oase 72 auf dem Campingplatz Sutz tut den Mond zum ersten Mal auf und hat den ganzen Sommer jeden Tag offen.
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0: Der Mittwochmittag mit Kanal 3 und in der nächsten Halbstunde unter anderem auch mit dem Remo Forer. Sein neuestes Hit Falling hören wir zusammen mit dem King of Pop. Michael Jackson gibt es mit seinem Kanal 3 Klassiker Beat It. Jetzt ist es gerade 12:30.
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0: Die kommen von der Florina Joffer.
2: Morgen tut beim Campingplatz Sutz mit der Oase 72 ein neues Bistro auf. Hinter diesem Projekt stehen die beiden Gründer Lukas Ho und Marcel Salin, die Veranstalter vom Lake Life Festival und Geschäftsführer von der Eventfirma Eventra. Sie haben vor 2 Jahren bei der Burgergemeinde Sutz angefragt, ob sie das ehemalige Bellago Bistro auf dem Campingplatz übernehmen und umgestalten könnten, erzählt Lukas Ho heute vor den Medien. So sind dort die neue Oase 72 entstanden.
3: Wir haben bewusst entschieden, dass wir komplett neu daherkommen, mit komplett neuem Namen, neuem Auftritt. Wir haben alles von Grund auf von neu gedacht. Und darum der Entscheid, wirklich etwas Neues zu machen, etwas Frisches, etwas, das jung und alt begeistert. Und das ist uns auch sehr wichtig in allen unseren Projekten, die wir anlegen, dass es wirklich etwas generationenübergreifendes ist.
2: Das Bistro und alles drumherum kommt jetzt in einem neuen Kleid her. Und neben dem Bistro haben die beiden Gründer auch Gelateria di Berna ins Boot holen, so der Lukas Ho weiter. Die Oase 72 auf dem Campingplatz Sutz geht morgen am Morgen offiziell auf. Im Kanton Bern übernachten immer mehr Sans-Papiers in Notschlafstellen, obwohl das eigentlich verboten ist. Das schreibt SRF. Seit letztem Jahr gibt es im Kanton Bern eine Vorgabe, dass nur Leute mit Papier dürfen in der Notschlafstelle übernachten, ausser die Leute in einer lebensgefährlichen Situation. Die Notschlafstelle Pluto ist die erste, die das umsetzen muss. Trotz der neuen Regelung ist aber der Anteil Sans-Papier in den Notschlafstellen um 10% gestiegen. Pluto sagt dazu, Leute ohne Schlafplatz seien, je nachdem in einer lebensbedrohlichen Situation. Zum Sport, Eishockey. Der EAC Biel hat einen neuen Spieler, und zwar der Schwede Viktor Söderström. Er hat bis im April 2028 unterschrieben und spielt in der Defensive. Der EAC Biel schreibt in einer Medienmitteilung, der 25-Jährige gilt als exzellenter Skater und hat ein ausprägtes Spielverständnis.
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0: Am Nachmittag sollte es grösstenteils trocken sein. Vielleicht noch gegen Jura zu suchen, kann es ein paar Regentropfen geben. Es muss aber nicht sein, aber auch wenn schon. Es sind die letzten Tropfen für diese gute Woche. Aktuell haben wir 19 Grad maximal, heute gibt es 21 Grad und die Temperaturen die steigen ab jetzt jeden Tag, so dass es am Wochenende bis zu 30 Grad geben könnte.
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0: Wir haben jetzt 3 Minuten nach der 12:30 und ihr kommt im Moment sehr gut ans Ziel. Ich habe nichts zu vermelden von der Strasse. Wünsche eine gute Fahrt. Und wenn ich noch schnell auf das Gleis schaue, Schienenverkehr, da läuft es auch gut.

0: 16 Minuten vor den Eis haben wir jetzt. Ihr hört Kanal 3 an diesem Mittwochmittag. Und falls ihr bis heute, oder besser gesagt bis jetzt, noch keine gute Nachricht habt bekommen, dann habe ich noch jetzt eine.
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0: Nachdem wir heute Morgen mit recht viel Wolken und noch feuchten Strassen sind in den Tag gestartet, hat es immer mehr aufgetan und so soll es auch weitergehen, oder Mario Rindlisbacher vom Meteotest Bern?
2: Ja, das Wetter heute Nachmittag, das ist jetzt recht freundlich. Allerdings ist die Luft noch ziemlich feucht und das merkt man, sobald die Sonne dann rein scheint, dass es dann wieder neue Quellwolken gibt. Und dementsprechend heute Nachmittag zwar sonnige Phasen, aber auch immer mal wieder grössere Quellwolken. Ganz vereinzelt mal kurz, ein Regenguss ist noch möglich, das vor allem richtig Bergen. Temperaturen so bis 17 bis 18 Grad.
0: Und wie sieht es dann wettertechnisch morgen am Donnerstag aus?
2: Da haben wir dann viel Sonnenschein zu erwarten, allenfalls am Morgen ein paar Nebelfelder, aber sonst startet der Tag mit Sonnenschein. Über den Tag können ein paar Schleierwolken über den Himmel ziehen, aber sonst auch am Nachmittag sonniges Wetter und Temperaturen steigen auf 22 bis 23 Grad, es geht ein bisschen beisen.
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0: Der Mittwochnachmittag starten wir offiziell jetzt hier mit Kanal 3 und der Lady Gaga. Ihre 2000er Hit Paparazzi lassen wir noch in der nächsten halben Stunde zusammen. Mit dem Neustart von Ray Dalton und Blood Running. Jetzt ist es gedeis.
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0: Die kommen von der Florina Joffer.
2: Das Bistro auf dem Campingplatz Sutz kommt in einem neuen Kleider her. Das neue Lokal mit dem Namen Oase 72 tut morgen offiziell auf. Das ehemalige Bellago Bistro übernommen und komplett umgestaltet haben die beiden Lake-Life-Veranstalter Lukas Hall und Marcel Salin von der Eventfirma Eventra. Das Bistro betreiben tut aber die Gastronomin und Lake-Life-Mitarbeiterin Clelia Meyer.
3: Vor etwa gutem Jahr, ein bisschen mehr als einem Jahr, bin ich von ihnen angefragt worden, ob ich Lust hätte, bei diesem Projekt mitzumachen und nach etwa 2-3 Nächte schlafen, habe ich dann gefunden, oh, ist gut, da bin ich dabei. Durch das, dass ich halt wirklich Vollblut-Gastronomin bin, haben sie mir sehr viel freie Hand gegeben. Genau, der Marcel und der Lukas, das war sehr schön.
2: Sie hat alles mitgestalten, was der Bistro-Betrieb angeht, wie beispielsweise auch die Einrichtung des Lokals, so die Clelia Meyer weiter. Die Oase 72 beim Campingplatz Sutz tut den Morgen zum ersten Mal auf und ist den ganzen Sommer lang jeden Tag offen. Auf dem Land sind die Leute zufriedener mit ihrer Wohnsituation als in der Stadt. Das zeigt eine Studie vom Hypothek- und Immobilien-Spezialist Money Park. Viele Schweizerinnen und Schweizer träumen nach wie vor von einem Einfamilienhaus im Grünen. Von den Leuten, die eine Wohnung mieten, ist rund ein Drittel zufrieden damit. Von den Leuten, die ein eigenes Haus haben, sind fast 90% zufrieden. Bei den 25- bis 40-Jährigen ist der Wunsch nach einem Eigenheim am grössten. Viele sparen auch drauf. Allerdings verkaufen nur wenige Eigentümerinnen und Eigentümer ihre Häuser. Das Angebot ist also knapp. Der Sohn des Mango-Gründers ist gegen eine Kaution wieder auf freiem Fuß. Er wird verdächtigt, seinen Vater umgebracht zu haben. Der hat die Kleidermarke Mango gegründet und ist vor knapp 2 Jahren bei einer Wanderung 100 Meter abgestürzt. Zuerst ist man von einem Unfall ausgegangen, dann hat man aber seinen Sohn verdächtigt und hat ihn darum festgenommen. Jetzt ist er aber frei. Dafür musste er 1 Million Euro Kaution zahlen und seinen Reisepass abgeben.
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0: Das Bio, das Arberg und auch die Schöpfe sie sitzen um die 19 Grad. Maximal gibt es am Nachmittag noch 22 Grad. Es sollte grösstenteils schön und sonnig sein. Vielleicht noch gegen Jura zu suchen, könnte die ein oder andere Regentropfen noch geben. Und ab morgen da steigen die Temperaturen von Tag zu Tag so, dass es am Wochenende bis zu 30 Grad geben kann.
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0: 3:08 haben wir und ihr kommt aktuell gut ans Ziel. Ich habe nichts zu vermelden von der Strasse.
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0: Der Mittwochnachmittag mit Kanal 3, wo wir langsam aber sicher den Sommer in Zeeland lassen. Heute 21 Grad, morgen 23 Grad, am Freitag 25 Grad, am Wochenende 28 Grad, nächste Woche 32 Grad. Merkt ihr es? Der Sommer 2026. Der fängt offiziell jetzt an. Geniessen wir doch am besten jetzt noch mit einer feinen Glasse. Und ich würde jetzt mal behaupten, der Chef, der zahlt die heute. Und die anderen hören jetzt die Lady Gaga und ihre Paparazzi. Deal?
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0: Guter Musik und guter Laune und gutem Wetter gehen wir durch den Mittwochnachmittag. 22 Minuten vor der 2 haben wir jetzt. Schön, habt ihr eingeschaltet.
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0: Auf dem Campingplatz Sutz am Bielersee tut morgen ein neues Bistro auf. Zwei Gründer haben das bisherige Bellago Bistro umgestaltet und eröffnen es morgen unter dem neuen Namen Oase 72. Wie das Ganze jetzt daherkommt und wer hinter diesem Projekt steckt, im Beitrag von der Vania Di Nicola aus der Kanal 3 Redaktion.
2: Neue Stühle und Tische, eine neue Inneneinrichtung und ein komplett neues Konzept. Morgen tut das neue Bistro Oase 72 auf dem Campingplatz Sutz auf. Hinter diesem Projekt stehen die beiden Gründer und Lake-Life-Veranstalter Lukas Hohl und Marcel Salin. Vor zwei Jahren haben sie entschieden, mal ein neues Projekt in Angriff zu nehmen, erzählt Lukas Hohl.
3: Marcel und ich haben schon immer ein bisschen geliebäugelt, so mit einem Projekt bis zum Fixen. Was glaube ich nicht zu uns würde passen, ist jetzt ein Restaurant in der Stadt und darum sind wir hier aktiv geworden und haben dort Gespräche gesucht mit der Burgergemeinde.
2: Und die hat dann recht schnell eingeschlagen. Für die Burgergemeinde Sutz hat sich die Anfrage dann gut ergeben, sagt Marco Hoffmann von der Burgergemeinde.
4: Sie vom Bellago haben glaube auch eher so einen Abschluss wie gesucht gehabt. Wir haben ihnen auch ermöglicht, haben ihnen noch bis Ende letztes Jahr Zeit gegeben. Und jetzt haben wir mit der Oase einen bekannten Partner in der Region und wir sind sehr zuversichtlich, dass das für unseren Campingplatz, dass wir hier gute Sachen haben für die Zukunft. Ja.
2: Und so ist aus dem ehemaligen Bellago die Oase 72 entstanden. Ein Bistro mit ganzen Mahlzeiten, einem kleinen Kiosk und zwei Bars. Und der ganze Stolz der beiden Gründer, sie eröffnen bei der Oase 72 auch den ersten Standort der bekannten Gelateria di Berna im Seeland, sagt Lukas Hohl.
3: Einer der Mitgründer ist ein Seeländer, ich war dort mit ihm im Austausch und habe relativ schnell gemerkt, sie mit ihrer Gelateria, das könnte ein perfect match sein und so war es so.
2: Auf die Frage, warum sie eine Stadtberner Gelateria auf Sutz holen statt einen Seeländer-Glassenbetrieb, sagt er.
3: Logistische Gründe, oder? Ich meine, viele sind in ihrem Lokal und haben einfach ein Lokal. Darum, es ist wirklich eine Chance, die auf dem Tisch gelegen ist und dort wollten wir die Chance packen.
2: Das Bistro Oase 72 auf dem Campingplatz Sutz tut den Mond zum ersten Mal auf und hat den ganzen Sommer jeden Tag offen.
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0: Mit einfach guter Musik gehen wir zusammen mit Kanal 3 durch den Mittwochnachmittag. Alicia Keys beglückt uns in der nächsten Abstimmung mit ihrem 2000er Hit Fallen. Und der neueste Hit vom Kamerad gibt es auch noch, Hug Yourself. Es ist jetzt 2.
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0: Die kommen von der Florina Joffer.
2: Das Bistro auf dem Campingplatz Sutz kommt in einem neuen Kleider her. Das neue Lokal mit dem Namen Oase 72 tut morgen offiziell auf. Das ehemalige Bellago Bistro übernommen und komplett umgestaltet haben die beiden Late-Life-Veranstalter Lukas Hall und Marcel Salin von der Eventfirma Eventra. Das Bistro betreiben tut aber die Gastronomin und Late-Life-Mitarbeiterin Clelia Meyer.
3: Vor etwa gut einem Jahr, ein bisschen mehr als einem Jahr, bin ich von Ihnen angefragt worden, ob ich Lust hätte, bei diesem Projekt mitzumachen und nach etwa 2-3 Nächten schlafen, habe ich dann gefunden, oh, ist gut, da bin ich dabei. Durch das, dass ich halt wirklich Vollblut-Gastronomin bin, haben sie mir sehr viel freie Hand gegeben. Genau, der Marcel und der Lukas, das war sehr schön gewesen.
2: Sie hat alles können mitgestalten, was der Bistro-Betrieb angeht, wie beispielsweise auch die Einrichtung des Lokals, so Clelia Meyer weiter. Die Oase 72 beim Campingplatz Sutz tut am Morgen zum ersten Mal auf und ist den ganzen Sommer lang jeden Tag offen. Im Kanton Bern übernachten immer mehr Sans-Papiers in Notschlafstellen, obwohl das eigentlich verboten ist. Das schreibt SRF. Seit letztem Jahr gibt es im Kanton Bern eine Vorgabe, dass nur Leute mit Papier dürfen in der Notschlafstelle übernachten, ausser die Leute in einer lebensgefährlichen Situation. Die Notschlafstelle Pluto ist die erste, die das umsetzen muss. Trotz der neuen Regelung ist aber der Anteil Sans-Papier in den Notschlafstellen um 10% gestiegen. Pluto sagt dazu, Leute ohne Schlafplatz seien, je nachdem in einer lebensbedrohlichen Situation. Zum Sport, Eishockey. Der EAC Biel hat einen neuen Spieler, und zwar der Schwede Viktor Söderström. Er hat bis im April 2028 unterschrieben und spielt in der Defensive. Der EAC Biel schreibt in einer Medienmitteilung, der 25-Jährige gelte als exzellenter Skater und habe ein ausgeprägtes Spielverständnis.
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0: Schön ist es für uns und bleibt so für den Rest vom Mittwoch. Vielleicht geht gegen Jura zu suchen, können es noch die ein oder andere Regentropfen geben. Aktuell haben wir 20 Grad von aussen. Morgen, Donnerstag, da wird es dann noch ein spürlich schöner, weniger Wolken, viel mehr Sonnenschein und maximal 23 Grad.
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0: 2 Minuten nach der 2 und ich habe nichts zu erzählen von der Strasse. Ihr kommt gut ans Ziel.
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0: Unterwegs mit Kanal 3 am Mittwochnachmittag, 20 ab 2 haben wir jetzt. 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

0: Kanal 3 an diesem Mittwoch, 20. Mai. Ich hoffe, ihr habt eine Gebung und nicht allzu streng. Sali zusammen. Wieso jetzt zahlen, wenn es die Option gibt, nächsten Monat zu blechen? Da liegt es dann vielleicht finanziell besser drin.
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0: Es geht schneller, als man sich lieb ist und schon ist man in der Schuldenfalle. Der Marco Kaufmann ist Consultant bei der unabhängigen Finanzplanung FINA und sagt uns, wo bei uns die häufigsten Schulden passieren.
2: Konsumkredit und Leasingverträge sowie aber auch Kreditkarten mit hohen Zinsen. Angebote, die man im Alltag sieht, Buy Now, Pay Later oder vor allem die Steuern, die beliebten Steuern. Wenn man die Steuern nicht zahlen, dann ist sehr wahrscheinlich, dass wir die nächsten auch nicht zahlen können und so weiter. Und voilà, ein Jahr später sind wir eigentlich schon in den Schulden drin.
0: Ja, und wenn man dann mal die Schulden abgezahlt hat, sind viele Leute rückfällig. Sie leben nach dem Motto:
2: Ich will heute leben, ich will heute mein Geld ausgeben. Und ja, das ist extrem wichtig und das soll unbedingt Platz haben. Aber die kurzfristige Befriedigung sollte nie über die langfristige Stabilität gestellt werden.
0: Jetzt möchte man dann vielleicht ein bisschen mehr aufpassen. Auf was kann ich da achten?
2: Es sind eigentlich immer oder meistens die Angebote, die am besten tönen. Zum Beispiel eine Bewerbung von 0% Finanzierungen und so weiter. Das tönt auf den ersten Moment sehr gut, aber wenn man es dann gleich ausrechnet, dann ist es eigentlich ein extrem überteuerter Preis, den man im Total eigentlich zahlt. Ich habe tatsächlich schon gesehen, dass man zum Beispiel für ein Smartphone eine Ratenzahlung hat und es ist kaputt gegangen, aber man ist immer noch am Ratenzahlungen abstottern.
0: Darum lieber einmal mehr sparen, warten und sich etwas gönnen, wenn man den ganzen Betrag kann auf einen Klapp zahlen.
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0: Ihr hört Kanal 3 am Mittwochnachmittag. Einen schönen Wünsche. In der nächsten Viertelstunde haben wir natürlich wieder ein paar aktuelle Hits. Zum Beispiel der hier, Red Eyes von Loi, hören wir. Und auch noch durch Klassiker geht es auf die Ohren. Maneater hören wir in den nächsten 10 Minuten. Jetzt ist 3.
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0: Mit der Aline Studer.
2: Die Stadt Biel ist zufrieden damit, wie das Eidgenössische Musikfest 2026 ist gelaufen. Der Bieler Gemeinderat zieht eine positive Bilanz, wie er ihre Mitteilung schreibt. Am verlängerten Auffahrtswochenende letzte Woche sind insgesamt über 120'000 Leute auf Biel gekommen. Gröbere Zwischenfälle haben es dabei gegeben, weder was die Sicherheit angeht, noch im Verkehr oder bei der Sauberkeit. Das Eidgenössische Musikfest hätte dieses Jahr eigentlich zuerst das Interlaken über die Bühne sollen. Das OK hat aus finanziellen Gründen aber den Stecker gezogen. Bio ist dann eingesprungen. In der Schweiz sollen sich weniger Leute früh pensionieren. Das will der Bundesrat erreichen mit einer neuen AHV-Reform, wie er an einer Medienkonferenz bekannt gibt. Das Rentenalter soll mit der Reform 2030 gleich bleiben. Es sollen aber die Leute Vorteile haben, die bis 65 oder auch noch länger arbeiten. In den nächsten Jahren gehen in der Schweiz viele Leute in die Pension. Mit der Reform will der Bundesrat die AHV finanziell entlasten und etwas gegen Fachkräftemangel machen. Die nächsten paar Monate können jetzt die Politik, die Wirtschaft und andere Betroffene sagen, was sie von dieser Reform halten. In Deutschland hat die Behörde ein Ehepaar festgenommen, das möglicherweise für China hat spioniert. Die beiden deutschen Staatsbürger sollen Kontakt aufgenommen haben zu Wissenschaftlern an deutschen Hochschulen, das im Auftrag vom chinesischen Geheimdienst, teilt die Bundesanwaltschaft mit. Ihr Ziel sei es gewesen, so an wissenschaftliche Informationen über Militärtechnologie zu kommen. Ein Richter soll heute entscheiden, ob die beiden Verdächtigen in Untersuchungshaft kommen.
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0: Wir haben einen Wechsel auf den Nachmittag. Es gibt Sonne, aber immer wieder auch Quellwolken, wo es hier und da ein bisschen Regen daraus geben kann. Maximal haben wir 20 Grad den Nami. Und so, meine Damen und Herren, näher wird es aber Sommer. Morgen der Start in einer Riesenwoche, 22 bis 23 Grad, bei Sonnenschein und noch leichter Beise morgen.
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0: 2 Minuten ab der 3 haben wir keinen Stau aus der Region, noch nicht zu vermelden. Fahrt vorsichtig.
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0: Beliebte Nebenfiguren in beliebten Serien zu Hauptfiguren machen. Das ist der Sinn von sogenannten Spin-Offs. Und genau so eine Spin-Off-Serie bekommt jetzt die bekannte US-Arzt-Serie Grey's Anatomy. Das Produzententeam gibt bekannt, dass die Spin-Offs in einem ländlichen Gebiet stattfinden. Viel mehr ist aber noch nicht bekannt. Aber schon in diesem Herbst sollte die Serie auf Sendung gehen. Da sind wir doch sehr gespannt. Wir auf Kanal 3 bleiben da sicher dran. Am Mikrofon durch den Mittwochnami, der Livio Kocher.
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0: Kanal 3 am Mittwoch 18, ab 3 ist es. Pop-Prinzessin, Disco-Queen, Pocket Rocket. Kylie Minogue hat so viel Spitznamen, alles Oberflächliche. Wir haben ja so keine Ahnung von ihrem Leben. Jetzt können wir sie ganz neu kennenlernen. In Netflix-Dokuserie Kylie, Tanja Rupp, Kanal 3 Musikredaktorin.
1: Wir lachen und wir grennen, wenn wir die Serie von Kylie schauen. Das sagt sie selber auf Instagram. Sie macht das Archiv auf und nimmt uns mit auf eine Reise, die in den späten 80er Jahren anfängt, zu Australien. Dann war Kylie Minogue 19. Wir sehen, wie sie zu einem weltweiten Superstar wird. Und bekommen ganz private Einblicke ins Zuhause, ins Tonstudio, ins Krankenbett. Nicht nur die Erfolgen sehen wir, sondern auch ihre Rückschläge, wie wo sie eben die Krebsdiagnose hat bekommen. Zum privaten Videomaterial dazu hören wir Leute reden, die an Kylie Minogue nach sind, was sie selber erzählt.
0: Und jetzt lassen wir doch einen von ihr. Hier ist Kylie Minogue mit «The Locomotion» hier auf Kanal 3.

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0: Kanal 3 am Mittwoch, 19 Minuten vor den 4 haben wir. Morgen Morgen im Kanal 3 Wecker räumen wir ein Klischee auf. Samuel Bichsel aus dem Kanal 3 Wecker Team.
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0: Der Mittwoch, 20. Mai, auf Kanal 3. Schön, seid ihr mit uns. Vor ein paar Tagen am Super Meritzer Berg haben wir noch mehrere Schichten müssen anlegen. Jetzt sagen wir aber zuerst mal Tschüss zu Thermo & Co. Oder wie es der Wiz Khalifa und Charlie Puff würden sagen. See you again. Den Hit hören wir in voller Länge zusammen mit einem aktuellen Hit. Hear Me heisst er vor Noemi Besa. Beide Songs gibt's gut nach den News. Jetzt ist 4. Die
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0: Mit der Aline Studer.
2: Der Nick Hayek hat Freude, wie beliebt die neue Swatch-Uhr Royal Pop ist. Der Chef des Bieler Uhrenunternehmens hat gegenüber dem Westschweizer Fernsehen Stellung genommen zum Riesenhype. Die Uhr ist eine Zusammenarbeit von der Swatch und der Luxusmarke Audemars Piguet. Laura Haller aus der Redaktion berichtet.
3: Vor den Swatch-Stores weltweit sind am Wochenende hunderte Leute stundenlang angestanden oder haben sogar campiert. Teilweise ist die Situation sogar eskaliert. In Paris hat die Polizei Tränengas eingesetzt. In Mailand ist es zu Prügeleien gekommen. Jetzt hat der Swatch-Chef Nick Hayek in den Medien Stellung genommen. Er wollte zwar keine Schlägerei und Tumulte sehen, trotzdem meint der Hayek provokativ, wenn sich das letzte Mal jemand um ein Schweizer Produkt geschlägelt hätte. Der Hype sei für die Uhrenbranche positiv. Er zeige, wie beliebt die Schweizer Uhren weltweit noch immer seien. Die neue Swatch ist eine Taschenuhr und kostet rund 350 Franken. Online kann man es aber schon für mehrere Tausend Franken kaufen.
2: Auch in der Schweiz war der Andrang gross bei den Swatch-Geschäften. Insgesamt hat es laut dem Bieler Uhrenunternehmen bei jedem 10. von den 220 Läden weltweit grössere Probleme gegeben. Die European Championships 2030 in der Schweiz stehen auf der Kippe. Der Bundesrat hat entschieden, dass er den Sportanlass nicht finanziell unterstützt, wie er mitteilt. Das, weil der Bund muss sparen. Ein Verein will die European Championships in 4 Jahren in die Schweiz holen. An diesem Anlass sind gleichzeitig die Europameisterschaften von über 10 verschiedenen Sportarten. So wären zum Beispiel das Grenchen im Velodrom die Bahnradwettkämpfe geplant. Die Organisatoren wollen jetzt schauen, wie sie sonst noch Geld vom Bund bekommen könnten für einen Anlass. Das Leben in der Eurozone kostet deutlich mehr. Wegen dem Iran-Krieg ist die Inflation weiter gestiegen, dort wo der Euro die Landeswährung ist. Das teilt das Statistikamt Eurostat mit und bestätigt die ersten Schätzungen von Fachleuten. Die Konsumentinnen und Konsumenten haben im April für die Waren 3% mehr gezahlt als noch im April vor einem Jahr. Im März ist die Inflationsrate noch um 0,4% tiefer gewesen. Seit dem Iran-Krieg sind die Preise für Erdöl und Erdgas stark gestiegen.
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0: Wenn ihr heute noch rausgeht, ich kann euch nicht versprechen, ob ihr trocken bleibt. Es gibt einen wechselhaften Nami und auch Abend. Die Sonne die zeigt sich immer wieder mal, aber aus den Quellwochen, die es eben auch hat, kann es hier und da mal ein bisschen Regen geben. Temperatur aktuell bei 21 Grad, zu Bio, zu Arberg und zu Ipsach. Morgen maximal 23 Grad. Es gibt einen super Donnerstag mit viel Sonne.
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0: 3 ab 4 haben wir ein paar kleine Stocker aus der Region. Ihr verliert aber nie mehr als 10 Minuten. Eine gute Fahrt zusammen.
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0: Die Euphorie im Schweizer Eishockey ist definitiv entfacht. 3 Spiele, 3 Siege für die Schweizer Hockey-Nazi zum Start an Heim-WM. Heute jetzt das 4. Spiel gegen Nachbar aus Österreich. Und auch Österreich ist perfekt in das Turnier gestartet. Trotzdem ist die Nazi der Favorit in diesem Spiel. Um 20 Uhr fährt es dann an. Wir auf Kanal 3 halten euch auf dem Laufenden. Am Mikrofon der Livia Kocher.
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0: Die hören gerade noch 3 am Mittwoch. Auf ab 4 ist es. 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
0: Ja, sie macht fast ein kleines Versteckspiel zu einem heutigen Mittwoch. Wie sieht es morgen Donnerstag aus? Mario Rindlisbacher vom Meteo Test.
2: Da haben wir dann viel Sonnenschein zu erwarten, allenfalls am Morgen ein paar Nebelfelder, aber sonst startet der Tag mit Sonnenschein über den Tag, können ein paar Schleierwolken über den Himmel ziehen, aber sonst auch am Nachmittag sonniges Wetter und Temperaturen steigen auf 22 bis 23 Grad, es geht ein bisschen beise.
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0: Das ist Kanal 3, wo ihr hört, an dem Mittwoch, 18 Minuten nach der 4 ist es.
1: I'll be back.
0: I'll be back. I am back, so zu heissen. Der Arnold Schwarzenegger ist back und zwar mit einer absoluten Kultrolle. Sven Müller aus dem Kanal 3 Team.
2: Ja, vielleicht sagt euch etwas der Name Conan der Barbar. Rausgekommen ist der Film 2 Jahre vor dem Terminator, wo der Arnold Schwarzenegger seinen grossen Durchbruch hatte. Und Conan der Barbar spielt er eben den Conan im Film. 1984, also 2 Jahre später, ist dann die Fortsetzung gekommen mit dem Namen Conan der Zerstörer. Und jetzt, über 40 Jahre später, also 42 Jahre später, gibt es tatsächlich nochmal eine Fortsetzung. Der Conan wird natürlich wieder vom Arnold Schwarzenegger gespielt. Mittlerweile ist der Kultschauspieler 78-jährig, aber genau das macht ihn eben authentisch. Weil der Conan soll im neuesten Film eben auch gerade 40 Jahre älter sein als noch im letzten Teil. King Conan heisst der Film, der voraussichtlich 2027 wird rauskommen.
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0: Langsam richtig Feierabend mit Kanal 3 an dem Mittwoch, 20. Mai. Wir begleiten euch durch den Ami durch mit guter Musik. Da kann man auf dem Mai-Weg das Radio gut mal aufdrehen. Dave & Max hören wir unter anderem in den nächsten 20 Minuten mit ihrem Hit Kings and Queens. Und auch der Solaroy ist am Start mit seinem brandneuen Hit Hurricane. Jetzt ist 16:30. Die
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0: Mit der Aline Studer.
2: Privatpersonen sollen im Kanton Solothurn weniger Steuern zahlen. Mit der Steuerstrategie 2030 will der Regierungsrat das Steuersystem neu gestalten. Dazu der Regierungsrat Peter Hodu, der im Kanton Solothurn für die Finanzen zuständig ist.
3: Hinter der Steuerstrategie steht eine deutliche Entlastung bei den natürlichen Personen, weil dort sind wir im Vergleich nicht gut unterwegs. Auf der anderen Seite machen wir eine gewisse Gegenfinanzierung, indem wir die längst fällige Kadasterwertschätzung anpassen wollen. Eine moderate Erhöhung bei der Vermögenssteuer machen. Das sind die zwei wichtigen Punkte.
2: Von den höheren Vermögenssteuern sind nur die Leute betroffen, die ein Vermögen haben von 500'000 Franken oder mehr. Neu soll es außerdem nur noch 3 verschiedene Tarife geben, wie der Kanton die Einkommensteuer berechnet. Bis jetzt hat es 10 verschiedene Stufen gegeben. Die Steuerstrategie vom Kanton Solothurn soll in 4 Jahren in Kraft treten. Zuerst braucht es aber noch das Okay vom Kantonsrat und vielleicht gibt es dann noch eine Volksabstimmung. Die Stadt Biel ist zufrieden damit, wie das Eidgenössische Musikfest 2026 ist gelaufen. Der Bieler Gemeinderat zieht eine positive Bilanz, wie er ihre Mitteilung schreibt. Am verlängerten Auffahrtswochenende letzte Woche seien insgesamt über 120'000 Leute auf Biel gekommen. Gröbere Zwischenfälle haben es dabei keiner gegeben, weder was Sicherheit angeht, noch im Verkehr oder bei der Superkeit. Das Eidgenössische Musikfest dieses Jahr hätte eigentlich zuerst das Interlaken über die Bühne sollen. Das OK hat aus finanziellen Gründen aber den Stecker gezogen. Biel ist dann eingesprungen. In Deutschland hat die Behörde ein Ehepaar festgenommen, das möglicherweise für China hat spioniert. Die beiden deutschen Staatsbürger sollen Kontakt aufgenommen haben zu Wissenschaftlern an deutschen Hochschulen. Das im Auftrag vom chinesischen Geheimdienst, teilt die Bundesanwaltschaft mit. Ihr Ziel sei es gewesen, so an wissenschaftliche Informationen über Militärtechnologien zu kommen. Ein Richter soll heute entscheiden, ob die beiden Verdächtigen in Untersuchungshaft kommen.
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0: 21 Grad haben wir aktuell in Biel, Zrütti bei Büren, 19 Grad sind es zu Grenchen. Es bleibt wechselhaft mit Sonne, Wolken und hier und da sogar noch ein bisschen Regen. Regen haben wir aber dann ab morgen definitiv nicht mehr. Es gibt einen sonnigen Donnerstag bei Temperaturen um 23 Grad.
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0: 3 Minuten über den 16:30 haben wir rund um Biel stocken an mehreren Orten. Ihr verliert aber nie mehr als 10 Minuten. Kommt gut ans Ziel.
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0: 21 Minuten vor der 5 haben wir, ihr geht Richtung Feierabend mit Kanal 3. Hallo zusammen. Mitten im ersten Drittel vom WM-Match Schweiz gegen Österreich.
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0: Aktuell führt die Nazi schon mit 3-0 gegen Österreich. Gespielt ist etwas mehr als die Hälfte vom ersten Drittel. Und so hat es beim 1-0 für die Schweiz auf SRF tönt.
2: Überzahl Gelegenheit mit viel Geschwindigkeit. Mal gehen und Minute 1-0. Erstes WM-Tor für Theo Rochet.
0: Also schon Gänsehautstimmung beim 1-0. Der Michel Eggimann, Sportredakteur beim Bieler Tagblatt, ist vor Ort in Zürich. Wie ist die Stimmung?
3: Ja, die Stimmung hier in der Swiss Life Arena in Zürich ist super. Das ganze Stadion ist in Rot gehüllt. Es haben fast alle Zuschauerinnen und Zuschauer irgendetwas an von Schweizer Nazi. Ich hoffe natürlich alle, dass es ein Schweizer Sieg gibt.
0: Das Spiel ist nach 3 Matches ein überraschender Spitzenkampf. Die Schweiz und eben überraschenderweise auch Österreich stehen auf 3 Siege nach 3 Spielen. Die Österreicher, die haben gestern schon gespielt, sie haben 3-2 gegen Lettland gewonnen. In der Schweizer Gruppe trifft die USA heute Abend um 20.08 Uhr dann auch auf Deutschland. Beide Teams haben schon recht Druck. Die Amerikaner haben nur 3 Punkte und Deutschland hat sogar noch gar keinen Punkt geholt. Die Schweizer Nazi spielt dann morgen wieder gegen Grossbritannien. Am 20.08 Uhr geht es dann los. Und Stand jetzt sieht es also sehr gut aus, als könnte man mit 4 Siegen aus 4 Spielen im Match gehen.
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0: Die hören gerade noch drei an dem Mittwoch, 20. Mai. In 8 Minuten ist es 5 Uhr.
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0: Weniger Einkommenssteuer, aber höhere Steuern beim Vermögen. Der Solothurner Regierungsrat plant eine grosse Reform des Steuersystems. Er hat heute die Steuerstrategie 2030 vorgestellt. Laura Haller aus der Kanal 3 Redaktion, wie sieht die genau aus?
2: Der Solothurner Regierungsrat plant ein grosses Gesamtpaket. Die Einkommenssteuern sollen sinken, gleichzeitig will er aber etwa die Vermögenssteuern und Grundstückgewinnsteuer anpassen. Dazu der Solothurner Regierungsrat Peter Hodu.
3: Ziel des Ganzen ist, kann den Solothurn-Standort Attraktivität deutlich steigern, weil wir einen ganzen Haufen Gutes und das muss gestützt werden durch so eine Steuerstrategie. Und wir wollen das als Gesamtpaket bringen, sodass wir eigentlich sagen, es ist finanziell verantwortbar.
2: Wenn der Kanton die Einkommensteuer sinkt, dann fallen beim Kanton Solothurn Einnahmen von rund 130 Millionen Franken fort und bei den Gemeinden etwa 150 Millionen.
0: Mit dem neuen Steuersystem will der Kanton auch ein dreistufiges Modell einführen. Was ist das genau?
2: Das Steuersystem will man vereinfachen. Neu gibt es dann nur noch 3 Tarifstufen, heute sind es 10. Ab einem Einkommen von 65'000 Franken gilt dann eine sogenannte Flatrate Tax, also einen einheitlichen Steuersatz von 9%.
0: Was sagen die Solothurner Parteien zur Steuerstrategie 2030?
2: Die FDP unterstützt die Strategie und redet von einem wichtigen Schritt für die Solothurnerinnen und Solothurner. Auch die EVP unterstützt die Steuerstrategie. Gleichzeitig fordert sie aber noch weitere Massnahmen, vor allem bei den Familien. Die müssten durch die Individualbesteuerung nämlich mehr Steuern zahlen. Die Anpassungen bei den Vermögenssteuern unterstützen auch die Grünen. Sie lehnen aber das neue Tarifmodell deutlich ab. Sie kritisieren, dass man damit Leute mit hohen Einkommen stärker entlasten als tiefe und mittlere Einkommen.
0: Und wie geht es jetzt weiter mit der Steuerstrategie im Kanton Solothurn?
2: Als nächstes schaut die der Solothurner Kantonsrat an. Nächstes Jahr soll er dann über die genaue Gesetzesvorlage entscheiden. Die Strategie fordert eine Teilrevision des Steuergesetzes und eventuell kommt es dann auch noch zur Abstimmung.
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0: Kanal 3 am Mittwoch. Einen schönen Feierabend zusammen. Wir hören einen ganz neuen hier auf Kanal 3 in der nächsten Viertelstunde. Der gute Laune hat Fever Dream, hören wir vom Alex Warren. Und auch einer, der schon ein paar Jahre auf dem Buckel hat, aber trotzdem noch super ist. Der Schub-Schub-Song, der ganz andere Klassiker von Cher geht's auf die Ohren. Mehr zu Cher in gut 10 Minuten. Jetzt ist 5 Uhr.
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0: Mit der Aline Studer.
2: Der Nick Hayek hat Freude, dass die neue Swatch-Uhr Royal Pop so viel beliebt ist. Der Chef des Bieler Uhrenunternehmens hat gegenüber dem Westschweizer Fernsehen Stellung genommen zum Riesenhype. Die Uhr ist eine Zusammenarbeit von der Swatch und der Luxusmarke Audemars Piguet. Laura Haller aus der Redaktion berichtet.
3: Vor den Swatch-Stores weltweit sind am Wochenende hunderte Leute stundenlang angestanden oder haben sogar campiert. Teilweise ist die Situation sogar eskaliert. In Paris hat die Polizei Tränengas eingesetzt. In Mailand ist es zu Prügeleien gekommen. Jetzt hat der SWAT-Chef Nick Hayek in den Medien Stellung genommen. Er wollte zwar keine Schlägereien und Tumulte sehen, trotzdem meint der Hayek provokativ, wenn sich das letzte Mal jemand um ein Schweizer Produkt geschlägelt hätte. Der Hype sei für die Uhrenbranche positiv. Er zeige, wie beliebt die Schweizer Uhren weltweit noch immer seien. Die neue Swatch ist eine Taschenuhr und kostet rund 350 Franken. Online kann man es aber schon für mehrere Tausend Franken kaufen.
2: Auch in der Schweiz war der Andrang gross bei den Swatch-Geschäften. Insgesamt hat es laut dem Bieler Uhrenunternehmen bei jedem 10. von den 220 Läden weltweit grössere Probleme gegeben. In der Schweiz sollen sich weniger Leute früh pensionieren lassen. Das will der Bundesrat erreichen mit einer neuen AHV-Reform, wie er an der Medienkonferenz bekannt gibt. Das Rentenalter soll mit der Reform 2030 gleich bleiben. Es sollen aber die Leute Vorteile haben, die bis 65 oder auch noch länger arbeiten. In den nächsten Jahren gehen in der Schweiz viele Leute in Pension. Mit der Reform will der Bundesrat die AHV finanziell entlasten und etwas gegen Fachkräftemangel machen. Die nächsten paar Monate können jetzt die Politik, die Wirtschaft und andere Betroffenen sagen, was sie von dieser Reform halten. Das Leben in der Eurozone kostet deutlich mehr. Wegen dem Iran-Krieg ist die Inflation weiter gestiegen, dort wo der Euro die Landeswährung ist. Das teilt das Statistikamt Eurostat mit und bestätigt erste Schätzungen von Fachleuten. Die Konsumentinnen und Konsumenten haben im April für die Waren 3% mehr gezahlt als noch im April vor einem Jahr. Im März ist die Inflationsrate noch um 0,4% tiefer gewesen. Seit dem Iran-Krieg sind die Preise für Erdöl und Erdgas stark gestiegen.
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0: Ja, wechselhaft das Wetter, das wir da draußen haben. Immer wieder sehen wir die Sonne. Ein bisschen hier und da hat es aber eben auch Wolken. Das bleibt auch am Abend so. Und lokal kann es da auch noch gut Regen geben. 21 Grad haben wir aktuell in Bio, in Lies und in Worben. Morgen 23 Grad erwartet mit viel Sonne.
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0: Die 3 Minuten ab der 5 haben wir das Biostocken an mehreren Orten, aber nur auf der Ländenstrasse vor Seevorstadt Richtung Nidau. Verliert ihr mehr als 10 Minuten. 20 Minuten mehr müsst ihr dort einrechnen. Viel Geduld und eine gute Fahrt.
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0: Ja, Feierabend auf Kanal 3. Geniesst den Feierabend. Wer will gerade joggen? Ja, ich kann euch wie schon im Wetter gesagt nicht ganz versprechen, dass ihr trocken bleibt. Trocken bleibt ihr ganz sicher im Wohnzimmer. Beim Mitfieber vom Eishockey-WM-Spiel Schweiz-Österreich. Dort führt die Schweiz nach dem ersten Drittel komfortabel mit 4-0. Egal wie euer Programm aussieht, wir begleiten euch. Ich, der Livio Kocher, am Mikrofon.
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0: nicht gerade noch 3 Uhr am Mittwoch, 4 Abend, 10 ab 5 Uhr haben wir. Andere wären schon lange abgehoben und davon geflogen vor lauter Erfolg. Cher? Definitiv nicht. Die nimmt alles so easy. Sie ist einfach eine der krassesten Sängerinnen ever. Eine Mode-Ikone, Showspielen kann sie auch noch. Hat sogar einen Oscar mit heimgenommen in den 80er. Cher ist einfach so krass, Tanja Rupp aus der Grand Rue Musikredaktion.
1: Es gibt so viel, was die Frau ausmacht. Was ich mega feiere an Cher, ihre nonchalante Art. Sie ist etwas verpeilt, steht auf den roten Teppichen wie bestellt und nicht abgeholt. Bei Awardshows läuft sie gerne mal ein bisschen zu früh vor der Bühne. Einfach nicht ganz bei Sache ist sie manchmal. Aber diese Frau ist nicht zu unterschätzen. Eine der grössten Musikerinnen, die wir haben auf dieser Welt. Dieser Song hat sich in unserem Kopf eingebrannt. Das Musikvideo legendär. Cher in einem Netzbody auf einem Schiff. Hey, und der Hit. Believe ist vor 28 Jahren rausgekommen. Dann war Cher über 50. Während andere in diesem Alter langsam abgeben, holt sie einfach noch einen Banger raus, der bis heute heiß läuft.
0: Und auch sie ist bis heute noch am Start mit Shows.
1: Ja, also letztes Jahr ist sie auch noch auftreten. Cher trifft mit 80 vielleicht nicht mehr ganz alle Töne, aber ihre Auftritte, die sind solid. Sie bewegt sich auch noch gut und datet auch noch fein ein bisschen erfolgreich. Ihr Liebesleben ist anders als das von einer typischen Frau in diesem Alter. Ihre jetzige Freundin ist halb so alt wie sie.
0: Okay, und jetzt hören wir sie doch gut mit ihrem ganzen 3-Klassiker, den Schub-Schub-Song.

0: Kanal 3 am Mittwoch, 17 Minuten nach den 5 ist es.
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0: Ein riesen Hype um eine neue Swatch-Uhr sorgt weltweit für Chaos, kilometerlänge Schlangen und sogar Polizeieinsätze. Der Swatch-Chef Nick Hayek redet trotzdem von etwas Positivem für die Schweizer Uhrenindustrie. Aber warum ist die neue Swatch-Uhr so beliebt? Laura Haller aus der Redaktion.
2: Die Uhr Royal Pop ist eine Zusammenarbeit von Swatch und der Luxusmarke Audemars Piguet. Sie kostet um die 350 Franken, wird aber online schon für mehrere tausend Franken weiterverkauft. Das hat weltweit einen riesigen Ansturm ausgelöst. Zehntausende sind von den Swatch-Stores stundenlang angestanden.
0: Teilweise ist die Situation ja sogar eskaliert. Was ist passiert?
2: Ja genau, vor allem in Paris und in Mailand ist es zu grösseren Tumulten gekommen. In Paris hat die Polizei sogar Tränengas eingesetzt. Aber auch in der Schweiz mussten Stores temporär schliessen. Unter anderem auch das Bio. Das, weil einfach zu viele Leute gekommen sind. Swatch hat gesagt, dass sie insgesamt in 20 von weltweit 220 Stores zu Problemen sind gekommen.
0: Und was sagt der Swatch-Chef Nick Hayek dazu?
2: Er redet die Situation eher schön und sagt, alle wollen Royal Pop haben und das sei positiv für sie und die gesamte Schweizer Uhrindustrie. Wann haben sich die Leute das letzte Mal um ein Schweizer Produkt geprügelt? Sagt aber auch, dass er die Szenen nicht sehen wollte und man alles dafür macht, das Ganze friedlich zu organisieren. Für ihn zeigt der Hype, wie begehrt Schweizer Uhren weltweit immer noch seien.
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0: Der Mittwoch, 20. Mai, haben wir einen schönen Feierabend zusammen. Wir auf Kanal 3 begleiten euch durch euren Feierabend mit grossen Hits wie dem hier. Somebody that I used to know gibt es in den nächsten 10 Minuten und auch einen aktuellen Hit vom Geburtstag Bastian Baker hören wir. Das ist nämlich auch der Song zur Hockey-WM, wo die Schweiz im vierten Gruppenspiel nach etwas mehr als Spielhälfte schon mit 6:0 führt. Time to Shine hören wir nach den News. Jetzt ist 17:30. Die
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0: Mit der Aline Studer.
2: Privatpersonen sollen im Kanton Solothurn weniger Steuern zahlen. Mit der Steuerstrategie 2030 will der Regierungsrat das Steuersystem neu gestalten. Dazu der Regierungsrat Peter Hodu, der im Kanton Solothurn für die Finanzen zuständig ist.
3: Hinter der Steuerstrategie steht eine deutliche Entlastung bei den natürlichen Personen, weil dort sind wir im Vergleich nicht gut unterwegs. Auf der anderen Seite machen wir eine gewisse Gegenfinanzierung, indem wir die längst fällige Kadasterwertschätzung anpassen wollen. Moderate Erhöhung bei der Vermögenssteuer machen. Das sind die zwei wichtigen Punkte.
2: Von den höheren Vermögenssteuern sind nur die Leute betroffen, die ein Vermögen haben von 500'000 Franken oder mehr. Neu soll es außerdem nur noch 3 verschiedene Tarife geben, wie der Kanton die Einkommenssteuer berechnet. Bis jetzt hat es 10 verschiedene Stufen gegeben. Die Steuerstrategie soll in 4 Jahren in Kraft treten. Zuerst braucht es aber noch das Okay vom Solothurner Kantonsrat und vielleicht gibt es dann noch eine Volksabstimmung. Das Solothurner Verwaltungsgericht bestätigt die Baubewilligung für einen Windpark auf dem Grenchenberg. Das schreibt die Grenchner Energieversorgerin SWG in ihrer Mitteilung. Das Gericht hat eine Beschwerde abgewiesen von der Umweltschutzorganisation Helvetia Nostra. Der Entscheid vom Verwaltungsgericht ist zwar noch nicht rechtskräftig, trotzdem kann man das Urteil nicht vor Bundesgericht ziehen, das weil das Parlament die Hürde hat gesenkt, wenn man neue Windkraftanlagen bauen will. Auf dem Grenchenberg sind 4 Windräder geplant, die SWG will die nächstes Jahr bauen. Die European Championships 2030 in der Schweiz stehen auf der Kippe. Der Bundesrat hat entschieden, dass er den Sportanlass nicht finanziell unterstützt, wie er mitteilt. Das, weil der Bund muss sparen. Ein Verein will die European Championships in 4 Jahren in die Schweiz holen. An diesem Anlass sind gleichzeitig die Europameisterschaften von über 10 verschiedenen Sportarten. So wären zum Beispiel das Grenchen im Velodrom die Bahnradwettkämpfe geplant. Die Organisatoren wollen jetzt schauen, wie sie sonst noch Geld vom Bund bekommen könnten für einen Anlass.
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0: 21 Grad haben wir aktuell zu Bio, 19 sind es zu Magglingen und zu Grenchen. Es bleibt ein wechselhafter Abend. Morgen dominiert die Sonne. Die Beißlinge spüren wir zwar ein bisschen, aber das Thermometer das klettert auf etwa 23 Grad.
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0: 3 Minuten über den 17:30 haben wir vor Seevorstadt Richtung Stadt. Bio verliert ihr etwa eine Viertelstunde. Etwa gleich viel Zeit mehr einrechnen müsst ihr auf der Länderstrasse vor Seevorstadt Richtung Nidau. Und auch sonst haben wir zahlreiche kleinere Stockerregionen, aber nichts Gröbes dabei. Eine gute Fahrt.
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0: Die Losgano 3 am Mittwoch 20 vor 6 ist es. 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
0: Ja, sie macht ein kleines Versteckspiel mit uns, die Sonne, an diesem heutigen Mittwoch. Wie sieht es morgen am Donnerstag aus, Mario Rindlisbacher vom Meteotest?
2: Da haben wir dann viel Sonnenschein zu erwarten, allenfalls am Morgen ein paar Nebelfelder, aber sonst startet der Tag mit Sonnenschein über den Tag, können ein paar Schleierwolken über den Himmel ziehen, aber sonst auch am Nachmittag sonniges Wetter und Temperaturen steigen auf 22 bis 23 Grad, es geht ein bisschen beise.
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0: Kanal 3 am Mittwoch, 12 vor 6 Uhr haben wir. Morgen Morgen im Kanal 3 Wecker räumen wir ein Klischee auf. Samuel Bichs aus dem Kanal 3 Wecker Team.
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0: Mittwochabend auf Kanal 3. Schön, seid ihr mit uns. Vielleicht seid ihr ja gerade zur Nacht am Köcheln. Wir bringen euch die Musik dazu. Da kann man mit dem Kochlöffel ein bisschen abgehen. Loser, der aktuelle Hit von Sophie and the Giants, gibt es noch vor der Halben. Und natürlich ist auch ein Kanal 3 Klassiker am Start. You Are Not Alone, ein bisschen runterfahren mit dem Michael Jackson. Den hören wir noch in der nächsten Viertelstunde. Jetzt ist es 6 Uhr.
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0: Mit der Aline Studer.
2: Nick Hayek hat Freude, dass die neue Swatch-Uhr Royal Pop so viel beliebt ist. Der Chef des Bieler Uhrenunternehmens hat gegenüber dem Westschweizer Fernsehen Stellung genommen zum Riesenhype. Die Uhr ist eine Zusammenarbeit von der Swatch und der Luxusmarke Audemars Piguet. Laura Haller aus der Redaktion berichtet.
3: Vor den Swatch-Stores weltweit sind am Wochenende hunderte Leute stundenlang angestanden oder haben sogar campiert. Teilweise ist die Situation sogar eskaliert. In Paris hat die Polizei Tränengas eingesetzt. In Mailand ist es zu Prügeleien gekommen. Jetzt hat der Swatch-Chef Nick Hayek in den Medien Stellung genommen. Er möchte zwar keine Schlägereien und Tumulte sehen, trotzdem meint der Hayek provokativ, wenn sich das letzte Mal jemand um ein Schweizer Produkt geschlägelt hätte. Der Hype sei für die Uhrenbranche positiv. Er zeige, wie beliebt die Schweizer Uhren weltweit noch immer sind. Die neue Swatch ist eine Taschenuhr und kostet rund 350 Franken. Online kann man es aber schon für mehrere Tausend Franken kaufen.
2: Auch in der Schweiz war der Andrang gross bei den Swatch-Geschäften. Insgesamt hat es laut dem Bieler Uhrenunternehmen bei jedem 10. von den 220 Läden weltweit grössere Probleme gegeben. Das Solothurner Verwaltungsgericht bestätigt die Baubewilligung für einen Windpark auf dem Grenchenberg. Das schreibt die Grenchner Energieversorgerin SWG in ihrer Mitteilung. Das Gericht hat eine Beschwerde abgewiesen von der Umweltschutzorganisation Helvetia Nostra. Der Entscheid vom Verwaltungsgericht ist zwar noch nicht rechtskräftig, trotzdem kann man das Urteil nicht vor Bundesgericht ziehen. Das, weil das Parlament die Hürde hat gesenkt, wenn man neue Windkraftanlagen bauen will. Auf dem Grenchenberg sind 4 Windräder geplant, die SWG will die nächstes Jahr anfangen bauen. Spezialisierte Pflegefachleute mit Masterabschluss sollen in der Schweiz mehr dürfen. Der Bundesrat will ihnen mehr Kompetenzen geben, die sie über die Krankenkassen abrechnen können. Er hat eine Gesetzesänderung dazu in Auftrag gegeben, wie es ihre Mitteilung heisst. Bis spätestens in 2 Jahren soll ein Entwurf dazu auf dem Tisch liegen. Das Ziel ist, dass studierte Pflegeexpertinnen und Experten Hausarztpraxen so entlasten können, welche Leistungen die hochspezialisierten Pflegefachpersonen dann konkret sollen übernehmen können, ist noch nicht klar.
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0: Ja, heute ist so ein bisschen die Ruhe vor dem Sommer, kann man fast sagen.

0: Die hören gerade noch drei. Am 20. Mai 12 ab 6 Uhr haben wir.
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0: Weniger Einkommenssteuer, aber höhere Steuern beim Vermögen. Der Solothurner Regierungsrat plant eine grosse Reform vom Steuersystem. Er hat heute die Steuerstrategie 2030 vorgestellt. Laura Haller aus der Kanal 3 Redaktion, wie sieht die genau aus?
2: Der Solothurner Regierungsrat plant ein grosses Gesamtpaket. Die Einkommenssteuern sollen sinken, gleichzeitig will er aber etwa die Vermögenssteuern und Grundstückgewinnsteuer anpassen. Dazu der Solothurner Regierungsrat Peter Hodu.
3: Ziel des Ganzen ist, kann den Solothurn-Standort Attraktivität deutlich steigern, weil wir einen ganzen Haufen Gutes und das muss gestützt werden durch so eine Steuerstrategie. Und wir wollen das als Gesamtpaket bringen, sodass wir eigentlich sagen, es ist finanziell verantwortbar.
2: Wenn der Kanton die Einkommensteuer sinkt, dann fallen beim Kanton Solothurn Einnahmen von rund 130 Millionen Franken fort und bei den Gemeinden etwa 150 Millionen.
0: Mit dem neuen Steuersystem will der Kanton auch ein dreistufiges Modell einführen. Was ist das genau?
2: Das Steuersystem will man vereinfachen. Neu gibt es dann nur noch 3 Tarifstufen, heute sind es 10. Ab einem Einkommen von 65'000 Franken gilt dann eine sogenannte Flatrate Tax, also einen einheitlichen Steuersatz von 9%.
0: Was sagen die Solothurner Parteien zur Steuerstrategie 2030?
2: Die FDP unterstützt die Strategie und redet von einem wichtigen Schritt für die Solothurnerinnen und Solothurner. Auch die EVP unterstützt die Steuerstrategie. Gleichzeitig fordert sie aber noch weitere Massnahmen, vor allem bei den Familien. Die müssten durch die Individualbesteuerung nämlich mehr Steuern zahlen. Die Anpassungen bei den Vermögenssteuern unterstützen auch die Grünen. Sie lehnen aber das neue Tarifmodell deutlich ab. Sie kritisieren, dass man damit Leute mit hohen Einkommen stärker entlasten als tiefe und mittlere Einkommen.
0: Und wie geht es jetzt weiter mit den Steuerstrategien im Kanton Solothurn?
2: Als nächstes schaut der Solothurner Kantonsrat an. Nächstes Jahr soll er dann über die genaue Gesetzesvorlage entscheiden. Die Strategie fordert eine Teilrevision des Steuergesetzes und eventuell kommt es dann auch noch zur Abstimmung.
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0: ist genau 3, die ihr hört, an diesem Mittwoch. In 9 Minuten haben wir 6:30.
1: I'll be back.
0: I'll be back? I am back, soll es heissen. Der Arnold Schwarzenegger ist back. Und zwar mit einer absoluten Kultrolle. Sven Müller aus dem Kanal 3 Team.
2: Ja, vielleicht sagt euch etwas der Name Conan der Barbar. Rausgekommen ist der Film 2 Jahre vor dem Terminator, wo der Arnold Schwarzenegger seinen grossen Durchbruch hatte. Und Conan der Barbar spielt er eben den Conan im Film. 1984, also 2 Jahre später, ist dann die Fortsetzung gekommen mit dem Namen Conan der Zerstörer. Und jetzt, über 40 Jahre später, also 42 Jahre später, gibt es tatsächlich nochmal eine Fortsetzung. Der Conan wird natürlich wieder vom Arnold Schwarzenegger gespielt. Mittlerweile ist der Kultschauspieler 78-jährig, aber genau das macht ihn eben authentisch. Weil der Conan soll im neuesten Film eben auch 40 Jahre älter sein als noch im letzten Teil. King Conan heisst der Film, der voraussichtlich 2027 wird rauskommen.

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0: Das ist Kanal 3, wo ihr hört, an diesem Mittwochabend. Hallo zusammen. Die Schweiz, die überfährt Österreich im vierten WM-Gruppenspiel zu Zürich. 9:0 für die Nazi zu spielen. Das geht nur noch ein paar Minuten. Wir feiern die Jungs ein mit guter Musik. Blood Running vom Ray Dalton hören wir noch vor der 7. Und nach den News dreht Love Me Like You Do von Ellie Goulding. Jetzt ist 6:30. Die
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0: Mit der Aline Studer.
2: Privatpersonen sollen im Kanton Solothurn weniger Steuern zahlen. Mit der Steuerstrategie 2030 will der Regierungsrat das Steuersystem neu gestalten. Dazu der Regierungsrat Peter Hodu, der im Kanton Solothurn für die Finanzen zuständig ist.
3: Hinter der Steuerstrategie steht eine deutliche Entlastung bei den natürlichen Personen, weil dort sind wir im Vergleich nicht gut unterwegs. Auf der anderen Seite machen wir eine gewisse Gegenfinanzierung, indem wir die längst fällige Kadasterwertschätzung anpassen wollen. Moderate Erhöhung bei der Vermögenssteuer machen. Das sind die zwei wichtigen Punkte.
2: Von den höheren Vermögenssteuern sind nur die Leute betroffen, die ein Vermögen haben von 500'000 Franken oder mehr. Neu soll es außerdem nur noch 3 verschiedene Tarife geben, wie der Kanton die Einkommenssteuer berechnet. Bis jetzt hat es 10 verschiedene Stufen gegeben. Die Steuerstrategie soll in 4 Jahren in Kraft treten. Zuerst braucht es aber noch das Okay vom Solothurner Kantonsrat und vielleicht gibt es dann noch eine Volksabstimmung. Das Solothurner Verwaltungsgericht bestätigt die Baubewilligung für einen Windpark auf dem Grenchenberg. Das schreibt die Grenchner Energieversorgerin SWG in ihrer Mitteilung. Das Gericht hat eine Beschwerde abgewiesen von der Umweltschutzorganisation Helvetia Nostra. Der Entscheid vom Verwaltungsgericht ist zwar noch nicht rechtskräftig, trotzdem kann man das Urteil nicht vor Bundesgericht ziehen. Das, weil das Parlament die Hürde hat gesenkt, wenn man neue Windkraftanlagen bauen will. Auf dem Grenchenberg sind 4 Windräder geplant. Die SWG will die nächstes Jahr bauen. Spezialisierte Pflegefachleute mit Masterabschluss sollen in der Schweiz mehr dürfen. Der Bundesrat will ihnen mehr Kompetenzen geben, die sie über die Krankenkassen abrechnen können. Er hat eine Gesetzesänderung dazu in Auftrag gegeben, wie seine Mitteilung heisst. Bis spätestens in 2 Jahren sollen Entwürfe dazu auf dem Tisch liegen. Das Ziel ist, dass studierte Pflegeexpertinnen und Experten Hausarztpraxen so entlasten können, welche Leistungen die hochspezialisierten Pflegefachpersonen dann konkret sollen übernehmen können, ist noch nicht klar.
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0: Die Sonne, die haben wir heute schon teilweise gesehen, das aber nur einen kleinen Vorgeschmack auf die nächsten Tage. Morgen dann schon mal mehr Sonne als heute bei 23 Grad. Die Beisiedung spüren wir noch leicht und ab übermorgen wird es dann wirklich schon fast sommerlich.
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0: 3 Minuten über den 6:30. So, wir haben es geschafft. Die verliert nie mehr als 5 Minuten in der Region. Ein bisschen Angst noch auf der Autobahn A1 Bern Richtung Zürich zwischen der Verzweigung Lutherbach und Herkingen. Dort verliert ihr etwa 20 Minuten. Viel Geduld, wenn ihr dort stört und eine gute Fahrt.
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1: Weniger Einkommensteuer, aber höhere Steuern beim Vermögen. Der Solothurner Regierungsrat plant eine grosse Reform des Steuersystems. Er hat heute die Steuerstrategie 2030 vorgestellt. Laura Haller aus der Kanal 3 Redaktion, wie sieht die genau aus?
2: Der Solothurner Regierungsrat plant ein grosses Gesamtpaket. Die Einkommensteuern sollen sinken, gleichzeitig will er aber etwa die Vermögenssteuern und Grundstückgewinnsteuer anpassen. Dazu der Solothurner Regierungsrat Peter Hodu.
3: Ziel des Ganzen ist, kann den Solothurn-Standort Attraktivität deutlich steigern, weil wir einen ganzen Haufen Gutes und das muss gestützt werden durch so eine Steuerstrategie. Und wir wollen das als Gesamtpaket bringen, sodass wir eigentlich sagen können, es ist finanziell verantwortbar.
2: Wenn der Kanton die Einkommensteuer sinkt, dann fallen beim Kanton Solothurn Einnahmen von rund 130 Millionen Franken fort und bei den Gemeinden etwa 150 Millionen.
1: Mit dem neuen Steuersystem will der Kanton auch ein dreistufiges Modell einführen. Was ist das genau?
2: Das Steuersystem will man vereinfachen. Neu gibt es dann nur noch 3 Tarifstufen, heute sind es 10. Ab einem Einkommen von 65'000 Franken gilt dann eine sogenannte Flatrate Tax, also ein einheitlicher Steuersatz von 9%.
1: Was sagen die Solothurner Parteien zu der Steuerstrategie 2030?
2: Die FDP unterstützt die Strategie und redet von einem wichtigen Schritt für die Solothurnerinnen und Solothurner. Auch die EVP unterstützt die Steuerstrategie. Gleichzeitig fordert sie aber noch weitere Massnahmen, vor allem bei den Familien. Die müssten durch die Individualbesteuerung nämlich mehr Steuern zahlen. Die Anpassungen bei den Vermögenssteuern unterstützen auch die Grünen. Sie lehnen aber das neue Tarifmodell deutlich ab. Sie kritisieren, dass man damit Leute mit hohen Einkommen stärker entlasten als tiefe und mittlere Einkommen.
1: Und wie geht es jetzt weiter mit der Steuerstrategie im Kanton Solothurn?
2: Als nächstes schaut die der Solothurner Kantonsrat an. Nächstes Jahr soll er dann über die genaue Gesetzesvorlage entscheiden. Die Strategie fordert eine Teilrevision des Steuergesetzes und eventuell kommt es dann auch noch zur Abstimmung.
1: In der Region Grenchen sorgt eine Jugendbande schon seit ein paar Monaten für Unruhe. Die Kantonspolizei Solothurn bestätigt, dass es sich bei der Mehrheit der Teilnehmer von Gruppen um Eritreer handelt. Was die Gruppe genau macht und warum sie für Unruhe sorgt, im Beitrag von der Laura Haller aus der Redaktion.
2: Zu Bettlen ist die Stimmung in letzter Zeit angespannt. In den sozialen Medien warnen die Leute vor einer Jugendgruppe aus der Region Grenchen und Biel. Die Rede ist von Schlägereien, Diebstahl und Bedrohungen. Das bestätigt auch der Mediensprecher der Kantonspolizei Solothurn, der Bruno Gribi.
4: Zum Verhalten kann gesagt werden, dass sich die Jugendlichen oft sehr unanständig verhalten und die öffentliche Ordnung die stören, indem sie gegenüber von Passanten ausfällig und sehr frech werden und beispielsweise durch Lärmbelästigungen auffallen.
2: Bewohner machen sich Sorgen um ihre Sicherheit und kritisieren zum Teil auch die Reaktion der Polizei. Weil es schon vorgekommen ist, dass sie nach einem Anruf, den jemand die Gruppe gesehen hat, nicht ausgerückt. Der Bruno Gribi sagt aber, sie nehmen das Thema sehr ernst.
4: Wir haben die Polizeipräsenz an den exponierten Örtlichkeiten in der Zwischenzeit deutlich verstärkt und führen dort regelmässig Spezial- und Personenkontrollen durch. Unter anderem werden dann auch Fernhalten und Wegweisungsverfügungen ausgesprochen.
2: Laut der Kantonspolizei zeigen die Massnahmen auch Wirkung. Seither haben sich die Anwohner weniger häufig bei der Polizei gemeldet. Trotzdem hat es noch weitere Vorfälle gegeben, so der Bruno Gribi weiter. Dort sei es aber nicht nur Bedrohungen geblieben.
4: Nebst dem mehrheitlich eher niederschwelligen Delikt hat sich am 7. Mai in Bettlach ein Raubdelikt ereignet, das vermutlich ebenfalls dieser Jugendgruppe zuzuordnen ist. Konkret sind an diesem Abend eine junge Frau und ein junger Mann von einem derzeit noch unbekannten, dunkelhäutigen Mann bedroht, geschlagen und letztendlich beraubt worden.
2: Wer genau für den Vorfall verantwortlich ist, ermittelt jetzt die Kantonspolizei Solothurn.
1: Auf dem Campingplatz Sutz am Bielersee tut morgen ein neues Bistro auf. Zwei Gründer haben das bisherige Belago Bistro umgestaltet und eröffnet es morgen unter dem Namen Oase 72. Wie das Ganze jetzt daherkommt und wer hinter dem Projekt steckt, weiss Vanya Di Nicola aus der Kanal 3 Redaktion.
5: Neue Stühle und Tische, eine neue Inneneinrichtung und ein komplett neues Konzept. Morgen tut das neue Bistro Oase 72 auf dem Campingplatz so zu auf. Hinter diesem Projekt stehen die beiden Gründer und Lake-Life-Veranstalter Lukas Hohl und Marcel Salin. Vor 2 Jahren haben sie entschieden, mal ein neues Projekt in Angriff zu nehmen, erzählt Lukas Hohl.
6: Marcel und ich haben schon immer so ein bisschen geliebäugelt, so mit einem Projekt bis zum Fixem. Was, glaube ich, nicht zu uns passen würde, ist jetzt ein Restaurant in der Stadt. Und darum sind wir hier aktiv geworden und haben dort Gespräche gesucht mit der Burgergemeinde.
5: Und die hat dann recht schnell eingeschlagen. Für die Burgergemeinde Sutz hat sich die Anfrage dann gut ergeben, sagt Marco Hoffmann von der Burgergemeinde.
7: Sie vom Belago haben, glaube ich, auch eher so ein einen Abschluss wie gesucht gehabt. Wir haben ihnen auch ermöglicht, haben ihnen auch bis ins letzte Jahr Zeit gegeben. Und jetzt haben wir mit der Oase einen bekannten Partner in der Region. Und wir sind sehr zuversichtlich, dass das für unseren Campingplatz, dass wir hier gute Sachen haben für die Zukunft. Ja.
5: Und so ist dann aus dem ehemaligen Belago die Oase 72 entstanden. Ein Bistro mit ganzen Mahlzeiten, einem kleinen Kiosk und 2 Bars. Und der ganze Stolz der beiden Gründer, sie eröffnen bei der Oase 72 auch den ersten Standort der bekannten Gelateria di Berna im Seeland, sagt Lukas Hohl.
6: Einer der Mitgründer ist ein Seeländer. Ich war dort mit ihm im Austausch und habe relativ schnell gemerkt, hey, wir sind mit ihrer Gelateria, das könnte ein perfect match sein. Und so war es so.
5: Auf die Frage, warum sie eine Stadtberner Gelateria auf Sotz holen, statt einen Seeländer-Glassenbetrieb, sagt er.
6: Logistische Gründe, oder? Ich meine, viele sind in ihrem Lokal und haben einfach ein Lokal. Darum, ja, es ist wirklich eine Chance, die auf dem Tisch gelegen ist und dort wollten wir die Chance packen.
5: Das Bistro Oase 72 auf dem Campingplatz Sutz tut den Mond zum ersten Mal auf und hat den ganzen Sommer jeden Tag offen.
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1: Weniger Einkommensteuer, aber höhere Steuern beim Vermögen. Der Solothurner Regierungsrat plant eine grosse Reform des Steuersystems. Er hat heute die Steuerstrategie 2030 vorgestellt. Laura Haller aus der Kanal 3 Redaktion, wie sieht die genau aus?
2: Der Solothurner Regierungsrat plant ein grosses Gesamtpaket. Die Einkommenssteuern sollen sinken, gleichzeitig will er aber etwa die Vermögenssteuern und Grundstückgewinnsteuer anpassen. Dazu der Solothurner Regierungsrat Peter Hodu.
3: Ziel des Ganzen ist, kann den Solothurn-Standort Attraktivität deutlich steigern, weil wir einen ganzen Haufen Gutes und das muss gestützt werden durch eine solche Steuerstrategie. Und wir wollen das als Gesamtpaket bringen, sodass wir eigentlich sagen, es ist finanziell verantwortbar.
2: Wenn der Kanton die Einkommensteuer sinkt, dann fallen beim Kanton Solothurn Einnahmen von rund 130 Millionen Franken fort und bei den Gemeinden etwa 150 Millionen.
1: Mit dem neuen Steuersystem will der Kanton auch ein dreistufiges Modell einführen. Was ist das genau?
2: Das Steuersystem will man vereinfachen. Neu gibt es dann nur noch 3 Tarifstufen, heute sind es 10. Ab einem Einkommen von 65'000 Franken gilt dann ein sogenannter Flatrate Tax, also ein einheitlicher Steuersatz von 9%.
1: Was sagen die Solothurner Parteien zu der Steuerstrategie 2030?
2: Die FDP unterstützt die Strategie und redet von einem wichtigen Schritt für die Solothurnerinnen und Solothurner. Auch die EVP unterstützt die Steuerstrategie. Gleichzeitig fordert sie aber noch weitere Massnahmen, vor allem bei den Familien. Die müssten durch die Individualbesteuerung nämlich mehr Steuern zahlen. Die Anpassungen bei den Vermögenssteuern unterstützen auch die Grünen. Sie lehnen aber das neue Tarifmodell deutlich ab. Sie kritisieren, dass man damit Leute mit hohen Einkommen stärker entlasten als tiefe und mittlere Einkommen.
1: Und wie geht es jetzt weiter mit der Steuerstrategie im Kanton Solothurn?
2: Als nächstes schaut die dann der Solothurner Kantonsrat an. Nächstes Jahr soll er dann über die genaue Gesetzesvorlage entscheiden. Die Strategie fordert eine Teilrevision des Steuergesetzes und eventuell kommt es dann auch noch zur Abstimmung.
1: In der Region Grenchen sorgt die Jugendbande schon seit ein paar Monaten für Unruhe. Die Kantonspolizei Solothurn bestätigt, dass es sich bei der Mehrheit der Teilnehmer von Gruppen um Eritreer handelt. Was die Gruppe genau macht und warum sie für Unruhe sorgt, im Beitrag von der Laura Haller aus der Redaktion.
2: Zu Bettlen ist die Stimmung in letzter Zeit angespannt. In den sozialen Medien warnen die Leute vor einer Jugendgruppe aus der Region Grenchen und Biel. Die Rede ist von Schlägereien, Diebstahl und Bedrohungen. Das bestätigt auch der Mediensprecher der Kantonspolizei Solothurn, der Bruno Gribi.
4: Zum Verhalten kann gesagt werden, dass sich die Jugendlichen oft sehr unanständig verhalten und die öffentliche Ordnung stören, indem sie gegenüber von Passanten ausfällig und sehr frech werden und beispielsweise durch Lärmbelästigungen auffallen.
2: Bewohner machen sich Sorgen um ihre Sicherheit und kritisieren zum Teil auch die Reaktion der Polizei. Weil es schon vorgekommen ist, dass sie nach einem Anruf, wo jemand die Gruppe gesehen hat, nicht ausgerückt. Der Bruno Gribi sagt aber, sie nehmen das Thema sehr ernst.
4: Wir haben die Polizeipräsenz an den exponierten Örtlichkeiten in der Zwischenzeit deutlich verstärkt und führen dort regelmässig Spezial- und Personenkontrollen durch. Unter anderem werden dann auch Fernhalten und Wegweisungsverfügungen ausgesprochen.
2: Laut der Kantonspolizei zeigen die Massnahmen auch Wirkung. Seither haben sich die Anwohner weniger häufig bei der Polizei gemeldet. Trotzdem hat es noch weitere Vorfälle gegeben, so der Bruno Gribi weiter. Dort sei es aber nicht nur bei Drohungen geblieben.
4: Nebst dem mehrheitlich eher niederschwelligen Delikt hat sich am 7. Mai in Bettlach ein Raubdelikt ereignet, wo vermutlich ebenfalls dieser Jugendgruppe zuzuordnen ist. Konkret sind an diesem Abend eine junge Frau und ein junger Mann von einem derzeit noch unbekannten, dunkelhäutigen Mann bedroht, geschlagen und letztendlich beraubt worden.
2: Wer genau für den Vorfall verantwortlich ist, ermittelt jetzt die Kantonspolizei Solothurn.
1: Auf dem Campingplatz Sutz am Bielersee tut morgen ein neues Bistro auf. 2 Gründer haben das bisherige Belago Bistro umgestaltet und eröffnet es morgen unter dem Namen Oase 72. Wie das Ganze jetzt daherkommt und wer hinter dem Projekt steckt, weiss Vanya Di Nicola aus der Kanal 3 Redaktion.
5: Neue Stühle und Tische, eine neue Inneneinrichtung und ein komplett neues Konzept. Morgen tut das neue Bistro Oase 72 auf dem Campingplatz Sutz auf. Hinter diesem Projekt stehen die beiden Gründer und Lake-Life-Veranstalter Lukas Hohl und Marcel Salin. Vor zwei Jahren haben sie entschieden, mal ein neues Projekt in Angriff zu nehmen, erzählt Lukas Hohl.
6: Marcel und ich haben schon immer so ein bisschen geliebäugelt, so mit einem Projekt etwas Fixem. Was glaube ich, nicht zu uns würde passen, ist jetzt ein Restaurant in der Stadt. Und darum sind wir hier aktiv geworden und haben dort Gespräche gesucht mit der Burgergemeinde.
5: Und die hat dann recht schnell eingeschlagen. Für die Burgergemeinde Sutz hat sich die Anfrage dann gut ergeben, sagt Marco Hoffmann von der Burgergemeinde.
7: Sie vom Belago haben glaube ich, auch eher so einen Abschluss wie gesucht. Wir haben ihnen auch ermöglicht, haben ihnen noch bis Ende letztes Jahr Zeit gegeben. Und jetzt haben wir mit der Oase einen bekannten Partner in der Region. Und wir sind sehr zuversichtlich, dass das für unseren Campingplatz, dass wir hier gute Sachen haben für die Zukunft. Ja.
5: Und so ist aus dem ehemaligen Belago die Oase 72 entstanden. Ein Bistro mit ganzen Mahlzeiten, einem kleinen Kiosk und zwei Bars. Und der ganze Stolz der beiden Gründer, sie eröffnen bei der Oase 72 auch den ersten Standort der bekannten Gelateria di Berna im Seeland, sagt Lukas Hohl.
6: Einer der Mitgründer ist ein Seeländer. Ich war dort mit ihm im Austausch und habe relativ schnell gemerkt, hey, wir sind mit ihrer Gelateria, das könnte ein perfect match sein. Und so war es so.
5: Auf die Frage, warum sie eine Stadtberner Gelateria auf Sotz holen, statt einen Seeländer-Glassenbetrieb, sagt er.
6: Logistische Gründe, oder? Ich meine, viele sind in ihrem Lokal und haben einfach ein Lokal. Darum, ja, es ist wirklich eine Chance, die auf dem Tisch gelegen ist und dort wollten wir die Chance packen.
5: Das Bistro Oase 72 auf dem Campingplatz Sutz tut den Mond zum ersten Mal auf und hat den ganzen Sommer jeden Tag offen.
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1: Weniger Einkommensteuer, aber höhere Steuern beim Vermögen. Der Solothurner Regierungsrat plant eine grosse Reform vom Steuersystem. Er hat heute die Steuerstrategie 2030 vorgestellt. Laura Haller aus der Kanal 3 Redaktion, wie sieht die genau aus?
2: Der Solothurner Regierungsrat plant ein grosses Gesamtpaket. Die Einkommensteuern sollen sinken, gleichzeitig will er aber etwa die Vermögenssteuern und Grundstückgewinnsteuer anpassen. Dazu der Solothurner Regierungsrat Peter Hodu.
3: Ziel des Ganzen ist, kann den Solothurn-Standort Attraktivität deutlich steigern, weil wir einen ganzen Haufen Gutes und das muss gestützt werden durch so eine Steuerstrategie. Und wir wollen das als Gesamtpaket bringen, sodass wir eigentlich sagen können, es ist finanziell verantwortbar.
2: Wenn der Kanton die Einkommensteuer sinkt, dann fallen beim Kanton Solothurn Einnahmen von rund 130 Millionen Franken fort und bei den Gemeinden etwa 150 Millionen.
1: Mit dem neuen Steuersystem will der Kanton auch ein dreistufiges Modell einführen. Was ist das genau?
2: Das Steuersystem will man vereinfachen. Neu gibt es dann nur noch 3 Tarifstufen, heute sind es 10. Ab einem Einkommen von 65'000 Franken gilt dann ein sogenannter Flatrate-Tax, also ein einheitlicher Steuersatz von 9%.
1: Was sagen die Solothurner Parteien zu der Steuerstrategie 2030?
2: Die FDP unterstützt die Strategie und redet von einem wichtigen Schritt für die Solothurnerinnen und Solothurner. Auch die EVP unterstützt die Steuerstrategie. Gleichzeitig fordert sie aber noch weitere Massnahmen, vor allem bei den Familien. Die müssten durch die Individualbesteuerung nämlich mehr Steuern zahlen. Die Anpassungen bei den Vermögenssteuern unterstützen auch die Grünen. Sie lehnen aber das neue Tarifmodell deutlich ab. Sie kritisieren, dass man damit Leute mit hohen Einkommen stärker entlasten als tiefe und mittlere Einkommen.
1: Und wie geht es jetzt weiter mit der Steuerstrategie im Kanton Solothurn?
2: Als nächstes schaut die der Solothurner Kantonsrat an. Nächstes Jahr soll er dann über die genaue Gesetzesvorlage entscheiden. Die Strategie fordert eine Teilrevision des Steuergesetzes und eventuell kommt es dann auch noch zur Abstimmung.
1: In der Region Grenchen sorgt die Jugendbande schon seit ein paar Monaten für Unruhe. Die Kantonspolizei Solothurn bestätigt, dass es sich bei der Mehrheit der Teilnehmer der Gruppe um Eritreer handelt. Was die Gruppe genau macht und warum sie für Unruhe sorgt, im Beitrag von der Laura Haller aus der Redaktion.
2: Zu Bettlen ist die Stimmung in letzter Zeit angespannt. In den sozialen Medien warnen die Leute vor einer Jugendgruppe aus der Region Grenchen und Biel. Die Rede ist von Schlägereien, Diebstahl und Bedrohungen. Das bestätigt auch der Mediensprecher der Kantonspolizei Solothurn, der Bruno Gribi.
4: Zum Verhalten kann gesagt werden, dass sich die Jugendlichen oft sehr unanständig verhalten und die öffentliche Ordnung stören, indem sie gegenüber von Passanten ausfällig und sehr frech werden und beispielsweise durch Lärmbelästigungen auffallen.
2: Bewohner machen sich Sorgen um ihre Sicherheit und kritisieren zum Teil auch die Reaktion der Polizei. Weil es schon vorgekommen ist, dass sie nach einem Anruf, den jemand die Gruppe gesehen hat, nicht ausgerückt. Der Bruno Gribi sagt aber, sie nehmen das Thema sehr ernst.
4: Wir haben Polizeipräsenz an den exponierten Örtlichkeiten in der Zwischenzeit deutlich verstärkt und führen dort regelmässig Spezial- und Personenkontrollen durch. Unter anderem werden dann auch Fernhalten und Wegweisungsverfügungen ausgesprochen.
2: Laut der Kantonspolizei zeigen die Massnahmen auch Wirkung. Seither haben sich die Anwohner weniger häufig bei der Polizei gemeldet. Trotzdem hat es noch weitere Vorfälle gegeben, so der Bruno Gribi weiter. Dort sei es aber nicht nur Bedrohung geblieben.
4: Nebst dem mehrheitlich eher niederschwelligen Delikt hat sich am 7. Mai in Bettlach ein Raubdelikt ereignet, wo vermutlich ebenfalls dieser Jugendgruppe zuzuordnen ist. Konkret sind an diesem Abend eine junge Frau und ein junger Mann von einem derzeit noch unbekannten, dunkelhäutigen Mann bedroht, geschlagen und letztendlich beraubt worden.
2: Wer genau für den Vorfall verantwortlich ist, ermittelt jetzt die Kantonspolizei Solothurn.
1: Auf dem Campingplatz Sutz am Bielersee tut morgen ein neues Bistro auf. 2 Gründer haben das bisherige Bellago Bistro umgestaltet und eröffnet es morgen unter dem Namen Oase 72. Wie das Ganze jetzt daherkommt und wer hinter dem Projekt steckt, weiss Vanya Di Nicola aus der Kanal 3 Redaktion.
5: Neue Stühle und Tische, eine neue Inneneinrichtung und ein komplett neues Konzept. Morgen tut das neue Bistro Oase 72 auf dem Campingplatz Sutz auf. Hinter diesem Projekt stehen die beiden Gründer und Lake-Life-Veranstalter Lukas Hohl und Marcel Salin. Vor zwei Jahren haben sie entschieden, mal ein neues Projekt in Angriff zu nehmen, erzählt Lukas Hohl.
6: Marcel und ich haben schon immer so ein bisschen geliebäugelt, so mit einem Projekt etwas Fixem. Was glaube ich nicht zu uns würde passen, ist jetzt ein Restaurant in der Stadt. Und darum sind wir hier aktiv geworden und haben dort Gespräche gesucht mit der Burgergemeinde.
5: Und die hat dann recht schnell eingeschlagen. Für die Burgergemeinde Sutz hat sich die Anfrage dann gut ergeben, sagt Marco Hoffmann von der Burgergemeinde.
7: Sie vom Belago haben glaube ich, auch eher so einen Abschluss wie gesucht gehabt. Wir haben ihnen das auch ermöglicht, haben ihnen noch bis Ende letztes Jahr Zeit gegeben. Und jetzt haben wir mit der Oase einen bekannten Partner in der Region und wir sind sehr zuversichtlich, dass das für unseren Campingplatz, dass wir hier gute Sachen haben für die Zukunft. Ja.
5: Und so ist aus dem ehemaligen Belago die Oase 72 entstanden. Ein Bistro mit ganzen Mahlzeiten, einem kleinen Kiosk und zwei Bars. Und der ganze Stolz der beiden Gründer, sie eröffnen bei der Oase 72 auch den ersten Standort der bekannten Gelateria di Berna im Seeland, sagt Lukas Hohl.
6: Einer der Mitgründer ist ein Seeländer, ich war dort mit ihm im Austausch und habe relativ schnell gemerkt, hey, wir sind mit ihrer Gelateria, das könnte ein perfect match sein und so war es so.
5: Auf die Frage, warum sie eine Stadtberner Gelateria auf Sotz holen, statt einen Seeländer-Glassenbetrieb, sagt er.
6: Logistische Gründe, oder? Ich meine, viele sind in ihrem Lokal und haben einfach ein Lokal. Darum, ja, es ist wirklich eine Chance, die auf dem Tisch gelegen ist und dort wollten wir die Chance packen.
5: Das Bistro Oase 72 auf dem Campingplatz Sutz tut den Mond zum ersten Mal auf und hat den ganzen Sommer jeden Tag offen.
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1: Weniger Einkommensteuer, aber höhere Steuern beim Vermögen. Der Solothurner Regierungsrat plant eine grosse Reform des Steuersystems. Er hat heute die Steuerstrategie 2030 vorgestellt. Laura Haller aus der Kanal 3 Redaktion, wie sieht die genau aus?
2: Der Solothurner Regierungsrat plant ein grosses Gesamtpaket. Die Einkommenssteuern sollen sinken, gleichzeitig will er aber etwa die Vermögenssteuern und Grundstückgewinnsteuer anpassen. Dazu der Solothurner Regierungsrat Peter Hodu.
3: Ziel des Ganzen ist, kann den Solothurn-Standort Attraktivität deutlich steigern, weil wir einen ganzen Haufen Gutes haben und das muss gestützt werden durch eine, so eine Steuerstrategie. Und wir wollen das als Gesamtpaket bringen, sodass wir eigentlich sagen können, es ist finanziell verantwortbar.
2: Wenn der Kanton die Einkommensteuer sinkt, dann fallen beim Kanton Solothurn Einnahmen von rund 130 Millionen Franken fort und bei den Gemeinden etwa 150 Millionen.
1: Mit dem neuen Steuersystem will der Kanton auch ein dreistufiges Modell einführen. Was ist das genau?
2: Das Steuersystem will man vereinfachen. Neu gibt es dann nur noch 3 Tarifstufen, heute sind es 10. Ab einem Einkommen von 65'000 Franken gilt dann ein sogenannter Flatrate Tax, also ein einheitlicher Steuersatz von 9%.
1: Was sagen die Solothurner Parteien zu der Steuerstrategie 2030?
2: Die FDP unterstützt die Strategie und redet von einem wichtigen Schritt für die Solothurnerinnen und Solothurner. Auch die EVP unterstützt die Steuerstrategie. Gleichzeitig fordert sie aber noch weitere Massnahmen, vor allem bei den Familien. Die müssten durch die Individualbesteuerung nämlich mehr Steuern zahlen. Die Anpassungen bei den Vermögenssteuern unterstützen auch die Grünen. Sie lehnen aber das neue Tarifmodell deutlich ab. Sie kritisieren, dass man damit Leute mit hohen Einkommen stärker entlasten als tiefe und mittlere Einkommen.
1: Und wie geht es jetzt weiter mit der Steuerstrategie im Kanton Solothurn?
2: Als nächstes schaut die dann der Solothurner Kantonsrat an. Nächstes Jahr soll er dann über die genaue Gesetzesvorlage entscheiden. Die Strategie fordert eine Teilrevision des Steuergesetzes und eventuell kommt es dann auch noch zur Abstimmung.
1: In der Region Grenchen sorgt die Jugendbande schon seit ein paar Monaten für Unruhe. Die Kantonspolizei Solothurn bestätigt, dass es sich bei der Mehrheit der Teilnehmer der Gruppe um Eritreer handelt. Was die Gruppe genau macht und warum sie für Unruhe sorgt, im Beitrag von der Laura Haller aus der Redaktion.
2: Zu Bettlen ist die Stimmung in letzter Zeit angespannt. In den sozialen Medien warnen die Leute vor einer Jugendgruppe aus der Region Grenchen und Biel. Die Rede ist von Schlägereien, Diebstahl und Bedrohungen. Das bestätigt auch der Mediensprecher der Kantonspolizei Solothurn, der Bruno Gribi.
4: Zum Verhalten kann gesagt werden, dass sich die Jugendlichen oft sehr unanständig verhalten und die öffentliche Ordnung die stören, indem sie gegenüber von Passanten ausfällig und sehr frech werden und beispielsweise durch Lärmbelästigungen auffallen.
2: Bewohner machen sich Sorgen um ihre Sicherheit und kritisieren zum Teil auch die Reaktion der Polizei. Weil es schon vorgekommen ist, dass sie nach einem Anruf, den jemand die Gruppe gesehen hat, nicht ausgerückt. Der Bruno Gribi sagt aber, sie nehmen das Thema sehr ernst.
4: Wir haben die Polizeipräsenz an den exponierten Örtlichkeiten in der Zwischenzeit deutlich verstärkt und führen dort regelmässig Spezial- und Personenkontrollen durch. Unter anderem werden dann auch Fernhalten und Wegweisungsverfügungen ausgesprochen.
2: Laut der Kantonspolizei zeigen die Massnahmen auch Wirkung. Seither haben sich die Anwohner weniger häufig bei der Polizei gemeldet. Trotzdem hat es noch weitere Vorfälle gegeben, so der Bruno Gribi weiter. Dort sei es aber nicht nur bei Drohungen geblieben.
4: Neben dem mehrheitlich eher niederschwelligen Delikt hat sich am 7. Mai in Bettlach ein Raubdelikt ereignet, das vermutlich ebenfalls dieser Jugendgruppe zuzuordnen ist. Konkret sind an diesem Abend eine junge Frau und ein junger Mann von einem derzeit noch unbekannten, dunkelhäutigen Mann bedroht, geschlagen und letztendlich beraubt worden.
2: Wer genau für diesen Vorfall verantwortlich ist, ermittelt jetzt die Kantonspolizei Solothurn.
1: Auf dem Campingplatz Sutz am Bielersee tut morgen ein neues Bistro auf. Zwei Gründer haben das bisherige Belago Bistro umgestaltet und eröffnet es morgen unter dem Namen Oase 72. Wie das Ganze jetzt daherkommt und wer hinter dem Projekt steckt, weiss Vania Di Nicola aus der Kanal 3 Redaktion.
5: Neue Stühle und Tische, eine neue Inneneinrichtung und ein komplett neues Konzept. Morgen Morgen tut das neue Bistro Oase 72 auf dem Campingplatz Sutz auf. Hinter diesem Projekt stehen die beiden Gründer und Lake-Life-Veranstalter Lukas Hohl und Marcel Salin. Vor 2 Jahren haben sie entschieden, mal ein neues Projekt in Angriff zu nehmen, erzählt Lukas Hohl.
6: Marcel und ich haben schon immer so ein bisschen geliebäugelt, so mit einem Projekt, etwas Fixem. Was, glaube ich, nicht zu uns würde passen, ist jetzt ein Restaurant in der Stadt. Und darum, sind wir hier aktiv geworden und haben dort Gespräche gesucht mit der Burgergemeinde.
5: Und die hat dann recht schnell eingeschlagen. Für die Burgergemeinde Sutz hat sich die Anfrage dann gut ergeben, sagt Marco Hoffmann von der Burgergemeinde.
7: Sie vom Belago haben, glaube ich, auch eher so ein bisschen einen Abschluss wie gesucht gehabt. Wir haben ihnen auch ermöglicht, haben ihnen auch bis Ende letztes Jahr Zeit gegeben. Und jetzt haben wir mit der Oase einen bekannten Partner in der Region. Und wir sind sehr zuversichtlich, dass das für unseren Campingplatz, dass wir hier gute Sachen haben für die Zukunft. Ja.
5: Und so ist dann aus dem ehemaligen Belago die Oase 72 entstanden. Ein Bistro mit ganzen Mahlzeiten, einem kleinen Kiosk und zwei Bars. Und der ganze Stolz der beiden Gründer, sie eröffnen bei der Oase 72 auch den ersten Standort der bekannten Gelateria di Berna im Seeland, sagt Lukas Hohl.
6: Einer der Mitgründer ist ein Seeländer. Ich war dort mit ihm im Austausch und habe relativ schnell gemerkt, hey, wir sie mit ihrer Gelateria, das könnte ein perfect match sein. Und so war es so.
5: Auf die Frage, warum sie eine Stadtberner Gelateria auf Sotz holen, statt einen Seeländerglassenbetrieb, sagt er.
6: Logistische Gründe, oder? Ich meine, viele sind in ihrem Lokal und einfach ein Lokal. Darum, ja, es ist wirklich eine Chance, die auf dem Tisch gelegen ist und dort wollten wir die Chance packen.
5: Das Bistro Oase 72 auf dem Campingplatz Sutz tut den Mond zum ersten Mal auf und hat den ganzen Sommer jeden Tag offen.
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1: Weniger Einkommensteuer, aber höhere Steuern beim Vermögen. Der Solothurner Regierungsrat plant eine grosse Reform vom Steuersystem. Er hat heute die Steuerstrategie 2030 vorgestellt. Laura Haller aus der Kanal 3 Redaktion, wie sieht die genau aus?
2: Der Solothurner Regierungsrat plant ein grosses Gesamtpaket. Die Einkommenssteuern sollen sinken, gleichzeitig will er aber etwa die Vermögenssteuern und Grundstückgewinnsteuer anpassen. Dazu der Solothurner Regierungsrat Peter Hodu.
3: Ziel des Ganzen ist, den Kanton Solothurn Standort Attraktivität deutlich steigern, weil wir einen ganzen Haufen Gutes haben. Und das muss gestützt werden durch so eine Steuerstrategie. Und wir wollen das als Gesamtpaket bringen, sodass wir eigentlich sagen können, es ist finanziell verantwortbar.
2: Wenn der Kanton die Einkommensteuer sinkt, dann fallen beim Kanton Solothurn Einnahmen von rund 130 Millionen Franken fort und bei den Gemeinden etwa 150 Millionen.
1: Mit dem neuen Steuersystem will der Kanton auch ein dreistufiges Modell einführen. Was ist das genau?
2: Das Steuersystem will man vereinfachen. Neu gibt es dann nur noch 3 Tarifstufen, heute sind es 10. Ab einem Einkommen von 65'000 Franken gilt dann eine sogenannte Flatrate Tax, also ein einheitlicher Steuersatz von 9%.
1: Was sagen die Solothurner Parteien zu der Steuerstrategie 2030?
2: Die FDP unterstützt die Strategie und redet von einem wichtigen Schritt für die Solothurnerinnen und Solothurner. Auch die EVP unterstützt die Steuerstrategie. Gleichzeitig fordert sie aber noch weitere Massnahmen, vor allem bei den Familien. Die müssten durch die Individualbesteuerung nämlich mehr Steuern zahlen. Die Anpassungen bei den Vermögenssteuern unterstützen auch die Grünen. Sie lehnen aber das neue Tarifmodell deutlich ab. Sie kritisieren, dass man damit Leute mit hohen Einkommen stärker entlasten als tiefe und mittlere Einkommen.
1: Und wie geht es jetzt weiter mit der Steuerstrategie im Kanton Solothurn?
2: Als nächstes schaut die dann der Solothurner Kantonsrat an. Nächstes Jahr soll er dann über die genaue Gesetzesvorlage entscheiden. Die Strategie fordert eine Teilrevision des Steuergesetzes und eventuell kommt es dann auch noch zur Abstimmung.
1: In der Region Grenchen sorgt die Jugendbande schon seit ein paar Monaten für Unruhe. Die Kantonspolizei Solothurn bestätigt, dass es sich bei der Mehrheit der Teilnehmer der Gruppe um Eritreer handelt. Was die Gruppe genau macht und warum sie für Unruhe sorgt, im Beitrag von der Laura Haller aus der Redaktion.
2: Zu Bettlen ist die Stimmung in letzter Zeit angespannt. In den sozialen Medien warnen die Leute vor einer Jugendgruppe aus der Region Grenchen und Biel. Die Rede ist von Schlägereien, Diebstahl und Bedrohungen. Das bestätigt auch der Mediensprecher der Kantonspolizei Solothurn, Bruno Gribi.
4: Zum Verhalten kann gesagt werden, dass sich die Jugendlichen oft sehr unanständig verhalten und die öffentliche Ordnung stören, indem sie gegenüber von Passanten ausfällig und sehr frech werden und beispielsweise durch Lärmbelästigungen auffallen.
2: Bewohner machen sich Sorgen um ihre Sicherheit und kritisieren zum Teil auch die Reaktion der Polizei. Weil es schon vorgekommen ist, dass sie nach einem Anruf, den jemand die Gruppe gesehen hat, nicht ausgerückt. Der Bruno Gribi sagt aber, sie nehmen das Thema sehr ernst.
4: Wir haben die Polizeipräsenz an den exponierten Örtlichkeiten in der Zwischenzeit deutlich verstärkt und führen dort regelmässig Spezial- und Personenkontrollen durch. Unter anderem werden dann auch Fernhalten und Wegweisungsverfügungen ausgesprochen.
2: Laut der Kantonspolizei zeigen die Massnahmen auch Wirkung. Seither haben sich die Anwohner weniger häufig bei der Polizei gemeldet. Trotzdem haben es noch weitere Vorfälle gegeben, so der Bruno Gribi weiter. Dort sind es aber nicht nur Bedrohungen geblieben.
4: Neben dem mehrheitlich eher niederschwelligen Delikt hat sich am 7. Mai in Bettlach ein Raubdelikt ereignet, das vermutlich ebenfalls dieser Jugendgruppe zuzuordnen ist. Konkret sind an diesem Abend eine junge Frau und ein junger Mann von einem derzeit noch unbekannten, dunkelhäutigen Mann bedroht, geschlagen und letztendlich beraubt worden.
2: Wer genau für den Vorfall verantwortlich ist, ermittelt jetzt die Kantonspolizei Solothurn.
1: Auf dem Campingplatz Sutz am Bielersee tut morgen ein neues Bistro auf. 2 Gründer haben das bisherige Bellago Bistro umgestaltet und eröffnet es morgen unter dem Namen Oase 72. Wie das Ganze jetzt daherkommt und wer hinter dem Projekt steckt, weiss Vanya Di Nicola aus der Kanal 3 Redaktion.
5: Neue Stühle und Tische, eine neue Inneneinrichtung und ein komplett neues Konzept. Morgen Morgen tut das neue Bistro Oase 72 auf dem Campingplatz Sutz auf. Hinter diesem Projekt stehen die beiden Gründer und Lake-Life-Veranstalter Lukas Hohl und Marcel Salin. Vor 2 Jahren haben sie entschieden, mal ein neues Projekt in Angriff zu nehmen, erzählt Lukas Hohl.
6: Marcel und ich haben schon immer so ein bisschen geliebäugelt, so mit einem Projekt, etwas Fixem. Was, glaube ich, nicht zu uns würde passen, ist jetzt ein Restaurant in der Stadt. Und darum, ja, sind wir hier aktiv geworden und haben dort Gespräche gesucht mit der Burgergemeinde.
5: Und die hat dann recht schnell eingeschlagen. Für die Burgergemeinde Sutz hat sich die Anfrage dann gut ergeben, sagt Marco Hoffmann von der Burgergemeinde.
7: Sie vom Belago haben, glaube ich, auch eher so einen Abschluss wie gesucht gehabt. Wir haben ihnen das auch ermöglicht, haben ihnen noch bis Ende letztes Jahr Zeit gegeben. Und jetzt haben wir mit der Oase einen bekannten Partner in der Region. Und wir sind sehr zuversichtlich, dass das für unseren Campingplatz, dass wir hier gute Sachen haben für die Zukunft. Ja.
5: Und so ist aus dem ehemaligen Belago die Oase 72 entstanden. Ein Bistro mit ganzen Mahlzeiten, einem kleinen Kiosk und zwei Bars. Und der ganze Stolz der beiden Gründer, sie eröffnen bei der Oase 72 auch den ersten Standort der bekannten Gelateria di Berna im Seeland, sagt Lukas Hohl.
6: Einer der Mitgründer ist ein Seeländer. Ich war dort mit ihm im Austausch und habe relativ schnell gemerkt, hey, wir sind mit ihrer Gelateria, das könnte ein perfect match sein. Und so war es so.
5: Auf die Frage, warum sie eine Stadtberner Gelateria auf Sotz holen, statt einen Seeländer-Glassenbetrieb, sagt er.
6: Logistische Gründe, oder? Ich meine, viele sind in ihrem Lokal und haben einfach ein Lokal. Darum, ja, es ist wirklich eine Chance, die auf dem Tisch gelegen ist und dort wollten wir die Chance packen.
5: Das Bistro Oase 72 auf dem Campingplatz Sutz tut den Mond zum ersten Mal auf und hat den ganzen Sommer jeden Tag offen.
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